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2: Guten Morgen am Mittwoch, schön, dass du mit Krone-Hit aufstehst. Und auch wenn es jetzt noch eher semi draußen ausschaut, es wird. Jetzt in der Früh kommt es noch ein bisschen nass runter, vor allem von Vorarlberg bis Niederösterreich. Länger verregnet bleibt es heute Nachmittag in Salzburg, aber sonst wird es dann echt ganz gut. Die Sonne zeigt sich bei 12 bis 20 Grad maximal.
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2: Hey zu dir ins Auto, das ist der Kronehit Verkehrscheck um 5.25 Uhr und da läuft es aktuell noch super entspannt auf Österreichs Straßen. Du kommst gut voran.
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2: Schönen guten Morgen. Mittwoch in der Früh, 5.45 Uhr, 3:45 ist mit dabei. Heute wie gewohnt Anita, Homeoffice am Leidinger. Guten Morgen.
3: Morgen, hallo.
2: Julie Freit, die Nachrichten. Schönen guten Morgen.
4: Schönen guten Morgen.
2: Captain Luke sagt uns gleich, wie es auf den Straßen ausschaut. Schönen guten Morgen.
5: Guten Morgen.
2: Und Marlene, die Wetteraussichten gibt's jetzt von dir. Guten Morgen.
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4: Guten Morgen Mittwoch und heute startet der Tag noch ziemlich bewölkt. Es regnet auch immer wieder, vor allem jetzt in der Früh noch von Vorarlberg bis Niederösterreich. Die Sonne schafft es heute dann aber auch mal durch und bringt 12 bis 20 Grad. Morgen am Donnerstag wird es dann nochmal ein Stückchen wärmer, bis zu 22 Grad gehen sich aus und es gibt generell mehr Sonnenschein in ganz Österreich.
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5: Captain Luke ist hier, das ist der Krone-Hit-Verkehrscheck und aktuell gibt es ein Problem in Oberösterreich im Linzer Frühverkehr auf der A7 Richtung Westautobahn. Eine Unfallstelle und zwar bei Linz Industriezeile, da hat es gekracht. Ein bisschen Rückstau gibt es und natürlich auch Zeitverlust, ansonsten aber im Rest des Landes. Alles fein, ich wünsche dir, dass du sicher und gut an dein Ziel kommst. Jetzt kommen wir mal zu den Nachrichten zu Julie Frei.
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4: Papst Leo XIV. Hat Lungenkrebs. Das teilt der Vatikan am späten Abend nach seiner Operation mit. Der Knoten an der Lunge, der gestern entfernt wurde, ist bösartig. Unklar ist, ob sich der Krebs bereits ausgebreitet hat. Die Operation ist ohne Komplikationen verlaufen. Alle Termine des Papstes sind bis zum 20. Oktober abgesagt. 30 Jahre nach dem Mord an US-Rapper Tupac Shakur gibt es jetzt ein Urteil. Ein früherer Gang-Anführer wird schuldig gesprochen und zu 40 Jahren Haft verurteilt. Er war laut Jury der Drahtzieher des tödlichen Angriffs in Las Vegas 1996. Der Rapper Tupac war einer der einflussreichsten Rapper der 90er Jahre. Latein als Zugangsvoraussetzung für viele Studiengänge soll gestrichen werden. Das fordern jetzt die österreichischen Universitäten. Viele Studien sind demnach auch ohne Latinum beherrschbar, darunter Jus oder Medizin heißt es. Bildungsminister Christoph Wiederkehr begrüßt den Vorschlag und will ins Gespräch mit Wissenschaftsministerin Eva-Maria Holzleitner gehen. Und das österreichische Fußballnationalteam der Frauen gewinnt auch das zweite Spiel in der WM-Qualifikation und das mit einem klaren 4:0 gegen den Kosovo im Wiener Sportclubstadion. Damit steigt das ÖFB-Team in die zweite Playoff-Phase auf. Mit einem Sieg im nächsten Spiel gegen die Schweiz würden sich die Österreicherinnen das allererste WM-Ticket jemals sichern.
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1: 6:06 ist es und wir brauchen deine Hilfe. Am Freitag großes Jubiläum. Wir feiern 25.000 Stunden den Krone-Hit Mach mich munter Morgen. Und deswegen werden wir am Freitag Insta live gehen. Das heißt, wir werden die ganze Show auf Instagram übertragen. Du siehst nicht nur uns, sondern du bekommst auch einen Blick hinter die Kulissen. Und wir haben jetzt noch eine Sache, die wir gemeinsam schaffen wollen. Wir brauchen nämlich einen Koch für diesen Freitag.
2: Ja, weil unserer nämlich krank geworden ist. Das ist immer typisches Krone-Hit-Pech. Und deswegen wäre es echt super, wenn irgendjemand kochen könnte. Also ich meine, ich kann es ja auch, aber Meinert, ich glaube, du möchtest mein Frühstück nicht unbedingt haben,
1: also du
2: oder?
1: Merkst, wie dringend wir einen Koch brauchen. Anita hat sich schon angeboten. Also das heißt, jemand, der das professionell kann, bitte. Der das echt kann und nicht nur der 2-3 YouTube-Videos gesehen hat, wie die Anita.
2: Ja, ist eh super mit YouTube-Videos auch. Also melde dich sehr gerne und sei gerne bei uns dann live dabei. Also im Studio, live auch on air, live auch dann auf Instagram, wenn wir dann hier live sind, diesen Freitag, melde dich gerne. Unter 07711 27711, gerne auch auf WhatsApp.
1: Also koch uns ein.

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1: Guten Morgen, heute am Mittwoch. Und als Tankinator bin ich unterwegs, unfassbar hoch die Preise an den Tankstellen. Du ärgerst dich null, sondern schickst mir sofort deine Rechnung auf krone.at. Die Bianca aus Mitterndorf, Bad Mitterndorf in der Steiermark, hat das schon gemacht. 100 Euro Rechnung. Was ist denn deine Standardstrecke? Welche fährst denn du immer?
2: Mit dem Privatauto fahre ich nicht so viel, aber ich arbeite bei der Post, also ich bringe einige Kilometer zusammen.
1: Hast du dein Arbeitsauto getankt und nicht einmal das Private und schickst uns die Rechnung? Weil
2: nein,
1: das wäre nicht zielführend.
2: Nein, das geht nicht, weil wir haben Elektroautos in der Arbeit.
1: Nein,
2: das war schon mal ein privates Auto.
1: Also
2: da bin ich einmal wieder. Ja, sicher. Ich bin aber wieder zur Familie gefahren, weil wir sind ein bisschen weiter weggezogen jetzt von der Familie. Und am Wochenende wieder bei der Familie und dann, ja, war der Tank halt knapp. Und dann haben wir gesagt, jetzt gehen wir tanken. Und bei 100 habe ich gesagt, jetzt ist Stopp, es ist genug. Wir brauchen jetzt nicht mehr Geld ausgeben bei der Tankstelle.
1: Du, aber kannst du nicht das Postauto auch am Wochenende nehmen? Also ich meine, du könntest ja sagen, es ist eine wichtige EMS-Zustellung.
2: Ja, wenn ich dann andere Arbeit haben möchte, dann kann ich das machen, aber sonst leider nicht. Ne?
1: Nein, aber weißt du, ich denke, es wäre doch auch gut fürs Image der Post, wenn man die ein bisschen am Wochenende rumfahren sieht und denkt, ah, siehst du, sie bringen auch die Pakete am Wochenende, oder?
2: Ja, ich weiß nicht, die verstehen das nicht so, ne?
1: Ja. Also solange du noch nicht mit dem Postauto am Wochenende privat rumfahren darfst, übernehme ich natürlich gerne deine Tankrechnung, Bianca.
2: Wirklich?
1: Ja.
2: Voll cool, danke, danke. Sehr schön, auch schön. Jetzt hast du meinen Tag verschönert.
1: Sehr gerne, Bianca. Und du bist die Nächste oder der Nächste. Her mit deiner Tankrechnung. Alle Infos auf krone.at.

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6: Mittwoch in der Früh, 6.21 Uhr ist es, 9 Minuten noch, dann ist es 6:30 Uhr. Wir starten gemeinsam mit dir in diesen Tag. Jetzt die wichtigsten Infos. Captain Luke sagt dir, wie es auf den Straßen ausschaut. Schönen guten Morgen.
7: Schönen guten Morgen.
6: Und was erwartet uns heute vom Wetter? Die Details gibt es jetzt von Marleen. Guten Morgen.
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10: Guten Morgen Mittwoch, schön, dass du mit Krone Hit aufstehst. Und auch wenn es jetzt noch eher semi draußen ausschaut, es wird. Jetzt in der Früh kommt es noch ein bisschen nass runter, vor allem von Vorarlberg bis Niederösterreich. Länger verregnet bleibt es heute Nachmittag in und rund um Salzburg. Aber sonst wird es echt ganz gut. Die Sonne zeigt sich bei 12 bis 20 Grad maximal.
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7: Captain Luke ist hier mit dem Krone-Hit-Verkehrscheck. In Oberösterreich im Linzer Frühverkehr heißt es Geduld mitnehmen. Eine Unfallstelle leider auf der A7 in Fahrtrichtung Westautobahn. Das ganze Höhe Wiener Straße, da gehen die Kolonnen da schon zurück bis Träfling. 3 Autos involviert in diesen Unfall und das wird heute auf jeden Fall noch ein bisschen dauern, bis dort alles geräumt ist. Im Rest des Landes rollt der Verkehr sehr gut voran. Schau, dass du gut und sicher an dein Ziel kommst.
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0: Guten Morgen und einer der großen Stars von Sturm Graz, der ehemaligen Stars von Sturm Graz, Mario Haas, massiv unter Druck. Warum? Zweimal schon haben die 100 Krone Headkids die Stars von Sturm Graz geschlagen. Einmal mit 3:1 und einmal mit 4:2. Und jetzt möchte Mario Haas unbedingt eine Revanche. Die findet auch statt und zwar am 25. Oktober, am Sonntag in Graz. Und wir freuen uns natürlich, genau, wenn du mit dabei bist. Die Kurve kommt immer ein bisschen früher, um die 100 Krone Headkids anzufeuern. Und mit dabei beim letzten Mal, Gabriel, der hat keine weite Anreise gehabt aus Karlsdorf in Graz. Und wie war das für dich? Du hast mitgespielt bei den 100 Kids gegen Sturm Graz und dann plötzlich der Pfiff des Schiedsrichters.
1: Dann hat er gesagt, 11 Meter für mich und ja, so ist das abgelaufen.
2: Wie war das vor den Fans? Bist du nach dem 11 Meter zu den Fans jubeln gegangen?
1: Ja.
2: Ja, wie hast du da gejubelt?
1: Schü.
2: Schü.
1: Und die ganze Fantribüne, schü.
2: Alle mitgeschrien, mit dir mitgejubelt.
1: Ja.
2: Wir sind ganz stolz auf dich, das hast du echt toll gemacht und gratuliere zu deinem Tor.
1: Danke. Und dann schönen Tag noch.
0: So ja, höflich. Genau so gehört das. Ja, absolut. Gabriel in der Flash-Song, glaube ich, heißt das. Ja. Nach dem Match, ja?
2: Genau.
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4: Guten Morgen, 6.45 Uhr, dreiviertel sieben ist es. Hier ist Krone Hit. Wir starten gemeinsam in diesem Mittwoch. Heute ist der 14. Oktober. Heute ist der internationale Tag der Nachspeise. Anita, Homeoffice ab Leidinger, bist du schon bei der Nachspeise beim Frühstück oder wie schon raus?
5: Ich bin noch bei der Pizza jetzt gerade.
4: Du bist noch bei der Pizza, na gut. Was Leichtes, um in den Tag zu starten. Wenn du übrigens Koch bist, wir machen ja am Freitag eine Riesenshow, die wir auch live auf Insta übertragen werden. Wir feiern ja 25.000 Stunden den Krone Hit Mach mich munter morgen. Und du kannst kochen. Freuen wir uns, wenn du mit dabei im Team bist, dann melde dich gerne unter 07711 27711. Julie Frey ist für die Nachrichten zuständig. Guten Morgen.
6: Guten Morgen. Ich freue mich auch über das Essen.
4: Ja, das glaube ich. Ich habe das sehr gemütlich und das Licht im Studio abgedreht. Was passiert da?
6: Wir hatten kurze Disco, wir haben ein bisschen Musik gehört und
4: das
6: Licht aus.
4: Endlich auch hier bei uns Dialog im Dunkeln. Wir haben Captain Luke, der sagt uns, wie es auf den Straßen ausschaut.
7: Schön. Guten Morgen. Am Freitag kannst du das dann alles sehen, wenn wir auf Insta live gehen.
4: Genau, ja, da drehen wir sogar das Licht auf, da kennen wir nichts. Und Marlene sagt uns, wie es wettermäßig heute ausschaut. Guten Morgen.
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6: Guten Morgen am Mittwoch und jetzt in der Früh gibt es noch ein paar Restregenschauer von Vorarlberg bis Niederösterreich. Länger unbeständig bleibt es heute in und rund um Salzburg. Sonst wird es dann eigentlich ganz gut bei 12 bis 20 Grad maximal. Morgen am Donnerstag wird sogar noch eine Spur wärmer. Da gehen sich dann stellenweise sogar bis zu 22 Grad aus.
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7: Captain Luke hier, der Überblick über Österreichs Straßen und Problem heute früh leider in Oberösterreich, Linzer Frühverkehr. Da haben wir auf der A7 in Fahrt Richtung Westautobahn Höhe Prinz-Eugen-Straße eine Unfallstelle gehabt. Da gibt es Rückstau und zwar geht das schon bis über Gallneukirchen zurück. Da im Staubereich jetzt leider auch eine Unfallstelle. Auch auf der B3 vor der Steyrecker-Brücke brauchst du auf jeden Fall länger. Also heute im Linzer Frühverkehr ein bisschen früher ins Auto steigen. In Wien, da beginnen die Kolonnen auf der Tangente schon ziemlich rot, A23 Richtung Süden ab hier Stetten. Üblicher Zeitverlust von 10 Minuten dort. Mehr einplanen im Rest des Landes, aber überall alles gut. Ich wünsche dir, dass du sicher und gut in die Arbeit kommst. Nachrichten kommen jetzt von Julie Frey.
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6: Die Wehrdienstreform wird dem Staat bis 2030 rund 1 Milliarde Euro extra kosten. Das zeigt eine aktuelle Kostenabschätzung. Die Ausgaben für einen längeren Zivildienst wären gering. Am meisten kostet aber der verlängerte und intensivere Wehrdienst inklusive Milizübungen. Im Tiroler Sellrheintal ist seit gestern Abend das Internet ausgefallen. Betroffen sind auch der Mobilfunk und das Festnetz. Ursache ist offenbar ein gerissenes Leitungskabel. Der Netzbetreiber arbeitet weiter daran. In Notfällen soll sich die Bevölkerung weiterhin bei der örtlichen Feuerwehr melden, die mittels Funk einen Notruf absetzen kann. Die Nacht sei laut dem Land Tirol aber ruhig verlaufen. Es hat keine Einsätze gegeben. Heute wird entschieden, ob Signa-Gründer René Benko eine Fußfessel bekommt. Benkos Verteidiger hat zuletzt einen entsprechenden Antrag gestellt. Die Verhandlung am Landesgericht Innsbruck ist nicht öffentlich. Benko ist aktuell in der Innsbrucker Justizanstalt und sitzt seit Jänner 2025 in Untersuchungshaft. Und es war gestern ein besonders torreicher Champions-League-Abend. Bayern München mit Konrad Leimer spielt nach einem langen Rückstand 3:3 gegen den norwegischen Club Viking Stavanger. Der FC Barcelona gewinnt 4:1 bei Galatasaray Istanbul. Inter Mailand verliert 3:4 bei Brügge. Es sind insgesamt 32 Tore gefallen. Und heute ist der große Tag für den LASK in der Champions League. Die Linzer empfangen im ausverkauften Heimstadion den 20-fachen englischen Meister Liverpool.
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1: Guten Morgen und wir finden raus, wie stark eure Beziehung ist auf dem Krone Hit Lügendetektor. Heute begrüßen wir Tanja und Marco. Schönen guten Morgen, beide aus Niederösterreich zu uns in die Sendung gekommen. Erzählt doch mal, damit wir uns ein gutes Bild machen können, bevor wir an die spicy Fragen gehen. Seit wann seid ihr schon ein Paar?
2: Seit 8 Jahren kennen wir uns, seit 3 Jahren sind wir zusammen und seit Juni sind wir verheiratet.
1: Gratuliere. Und jetzt auf den Krone Hit Lügendetektor.
2: Genau, sehr gut. Jetzt wollen wir es wissen.
1: Und ihr habt euch entschieden, die Tanja hat beschlossen, Marco, dass du die Fragen beantworten wirst zum Lügendetektor. Ja, okay.
2: Bis gestern wusste nicht noch einmal, dass er angemeldet war.
3: Man kennt's. Also in Wirklichkeit hast du es ihm schon mehrmals gesagt und er hat es leider nicht gehört.
2: Richtig, genau so war's.
3: Ja.
1: Doc Truth, auch bei uns in der Sendung. Schönen guten Morgen.
4: Einen wunderschönen guten Morgen.
1: Darf ich dir mal bitten, dass du ganz kurz erklärst, wie der Lügendetektor funktioniert, wie du das versuchst auszuwerten?
4: Ja, der Lügendetektor funktioniert folgendermaßen. Wir schauen, wie sehr wir unsere Kandidaten quasi unter Stress setzen. Also wir messen mit Elektroden an den Fingern den Hautleitwiderstand, wir messen den Puls und vor allen Dingen, wie sich der im Laufe der Zeit verändert. Das heißt, wenn du die Frage stellst, sieht man schon mal etwas, wie sehr der Kandidat da in Stress gerät, aber vielmehr dann, wenn er die Antwort gibt. Und deshalb würde ich dich bitten, wenn du die Antwort gibst, sag ja oder nein. Die Fragen sind so gestellt, dass man sie mit ja oder nein beantworten kann. Gib mir einen kurzen Augenblick Zeit, dass ich kurz schaue und dann erkläre, warum immer du mit ja oder nein geantwortet hast.
3: Ja. Okay, also die Kabel vom Krone Hit Lügendetektor sind jetzt dran an Marco. So, Marco, nochmal kurz durchatmen. Ich hoffe, du bist ready. Jetzt kommt die erste Frage von Meinrad.
1: Marco, hast du schon mal heimlich ins Handy von der Tanja geschaut?
4: Ja. Das kam so schnell. Was soll ich anderes sagen? Das war die Wahrheit.
1: Was hast du gefunden?
5: Nichts Aufregendes eigentlich. Okay.
2: Gott sei Dank.
3: Marco, meine Frage an dich. Ihr habt ja einen größeren Altersunterschied. Marco, du bist ja 26 Jahre älter als deine Tanja.
4: Ja.
3: Ganz ehrlich, macht dir das für die Zukunft irgendwie Sorgen?
4: Ja. Bin gespannt, welche Sorgen das sind, aber es war die Wahrheit.
3: Ah, welche Sorgen? Sag mal.
5: Dass wir nicht die Zeit miteinander verbringen können, die vielleicht andere Paare haben.
1: Aber gut, ich meine, es geht ja im Leben darum, dass man...
5: Dass ich gebrechlicher werde zum Beispiel.
1: Ja, aber das bin ich schon. Ich bin jünger.
3: Schau dir Meinrad an.
1: Das kann keine Ausrede sein, ja. Aber es geht ja darum, nicht dem Leben mehr Jahre zu geben, sondern den Jahren mehr Leben, oder? Ist das nicht das alles Entscheidende?
5: Das stimmt, ja. Hört sich gut an. Kalenderspruch.
1: Ja, ich wollte mal einen Kalenderspruch hören. Ja, ja. 7:08. So, jetzt habe ich den Kalenderspruch auch untergebracht, aber wir haben noch ein paar herausfordernde Fragen. Marco und Tanja, ihr bleibt bei uns. Geht gleich weiter auf dem Krone Hit Lügendetektor. Jetzt haben wir Taylor Swift für dich zum Aufstehen. Guten Morgen, 7:08.

0: Guten Morgen, es geht um eine Wildcard im Wert von 2500 Euro. Wie gut läuft eure Beziehung? Wie viel wisst ihr voneinander? Wie ehrlich seid ihr zueinander? Heute am Krone-Hit Lügendetektor Tanja und Marco aus Grammat-Neusiedl. Die beiden haben einen relativ großen Altersunterschied, 26 Jahre. Und der Marco hat sich entschieden, er lässt sich an alle Kabeln anhängen. Doc Truth ist bei uns, der überwacht den Hautwiderstand und die Atmung. Und jetzt werden wir schauen, wie ehrlich der Marco weiter ist.
1: Ja, Marco, du bist ja verkabelt mit dem Krone-Hit Lügendetektor. Jetzt nochmal Konzentration. Jetzt kommt hier die nächste Frage von Meinrad.
0: Marco, hattet ihr beide schon mal Sex an einem öffentlichen Ort?
2: Ja.
1: Oh, das kommt mir aus der Pistole geschossen.
3: Geht das immer so schnell bei dir?
4: Ob der Sex so schnell war, keine Ahnung. Aber die Antwort war in jedem Fall richtig.
0: Ich frage für die Anita, gibt es ein paar Details dazu?
2: Es war beim Wasser.
0: Es war beim oder im Wasser?
2: Eben.
0: Im Wasser, okay, gut.
1: Also waren rundherum auch andere Leute?
2: Kann ich nicht sagen.
1: Martin, ist das jetzt eine Lüge oder ist das...
4: Ich habe nicht geschaut.
0: Marco, ist die Tanja schon jemals beim Sex mit dir eingeschlafen?
2: Nein.
4: Das war die Wahrheit.
0: Gut. Wow. Perfekt gemacht an der Stelle. Wir haben keine Lüge. Gut so. Schön, dass ihr so harmonisch mit zusammen seid. Und viel Spaß. Ihr macht Urlaub, bekommt die Wildcard im Wert von 2500 Euro.
1: Danke. Crazy.
0: Danke. Super. Genießt es.
1: Yeah.
0: Und macht euch immer coole Tage. Ja?
5: Super, danke schön.
0: Ja, herzlichen Glückwunsch.
2: Danke.
0: Gut gemacht, 16 Minuten nach 7 ist es. Hier ist Krone Hit. Langsam, aber sicher wird es hell. Ziemlich neblig hier aktuell in Tirol, wie es im Rest Österreichs ausschaut und wie es auf den Straßen ausschaut in 5 Minuten. Die nächsten Infos für dich.

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5: Guten Morgen, 7.22 Uhr ist es, 8 Minuten noch, dann ist es 19:30. Hier ist Krone Hit. Wir starten gemeinsam mit dir in diesen Mittwoch. Jetzt gibt es die wichtigsten Infos. Captain Luke sagt dir, wie es auf den Straßen ausschaut. Und ja. Marleen hat die Wetteraussichten. Guten Morgen.
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7: Guten Morgen Mittwoch und der Blick aus dem Fenster schaut doch nicht ganz so einladend aus. Heute beginnt der Tag ziemlich trüb, stellenweise kommt es auch noch nass runter. Die Sonne schafft es heute aber auch noch durch und bringt dann 12 bis 20 Grad maximal. Jetzt aktuell 6 Grad in Villach, 12 in Feldkirch in Vorarlberg oder 7 Grad jetzt bei dir in Hartberg.
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8: Schönen guten Morgen zu dir ins Auto. Captain Luke ist hier. Das ist der Überblick über Österreichs Straßen und aktuell sehr, sehr mühsam in Oberösterreich. Dreiviertelstunde Zeitverlust heute früh einplanen auf der A7 in Fahrt Richtung Westautobahn. Da stehst du eigentlich schon ab Gallnerkirchen immer wieder in den Kolonnen und das zieht sich rein bis zur Wienerstraße. Das auch sehr, sehr mühsam auf der B3 und zwar vor der Steyr-Recker-Brücke. Halbe Stunde Zeitverlust einplanen. Dann habe ich eine Unfallstelle drin und zwar in Niederösterreich bzw. im Burgenland auf der S4. Der Mattersburger Schnellstraße. Da hat es gekracht zwischen Sauerbrunn und Neudörfel, wenn du Richtung Wiener Neustadt unterwegs bist, aufpassen. Und im Wiener Frühverkehr auch da die obligatorischen 10 Minuten über die Tangente Richtung Süden ab hier Stetten bis zum Knoten Kaisermühlen. Schau, dass du auf jeden Fall sicher und gut an dein Ziel kommst.
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1: Guten Morgen. Kannst du kochen? Dann bitte brauchen wir dich und zwar am kommenden Freitag. Gleich in der Früh. Um 5:45 geht's los. Man muss mit der Tür ins Haus fallen, oder? Sag mal, oder?
2: Ja.
1: Also nicht so, ja, könntest du dir vorstellen? Nix. Wir brauchen am Freitag eine Köchin oder einen Koch, bitte. Wir feiern nämlich 25.000 Stunden den Krone-Hit Mach mich munter Morgen. Das sind 20 Jahre. Manche von uns kaum gealtert in diesen 20 Jahren, Anita.
3: Das und, stimmt, im Gegensatz zu dir, Manfred.
1: Ich schaue immer alt aus, das ist mein Vorteil. Und wir machen eine große Show, haben ganz, ganz viele Gäste und du bist auf Insta live dabei und siehst auch hinter die Kulissen, wie dieses Wunderwerk hier jeden Tag entsteht, diese Frage, die du dir oft stellst. Und wir brauchen jetzt aber eine Köchin oder einen Koch, denn wir müssen fairerweise sagen, alle haben abgesagt.
3: Oder ein Lieferdienst vielleicht.
1: Nein, Real Koch ist mir lieber.
2: Ja, und man muss auch dazu sagen, hier kann es einfach keiner.
3: Das stimmt ja gar nicht. Ich könnte es, aber ihr wollt es einfach.
1: Aber ganz ehrlich,
3: so eine gute Eierspeise machen. Mhm.
1: Aber ganz ehrlich, du möchtest doch das verhindern. Sei auf unserer Seite, bevor Anita kocht. Ja.
2: Und was muss die Person können eigentlich, mein Gott?
1: Ein bisschen. Jetzt haben wir 2-3 Stunden Küchenerfahrung, glaube ich.
3: Wir können ein Duell machen. Welches ist besser, meine Eierspeise oder das von jemandem, der kommen wird?
1: Das können wir auch. Also wenn du kommen möchtest, ja. Wie immer bei Krone Hit, Geld abgeschafft. Also das heißt, wir bringen dich ganz groß raus. Komm einen Sprung bei uns vorbei und melde dich gleich. Freitag in der Früh geht's los in Wien. 0771 11 2 77 11. Bisschen dünn schaut's noch raus bei den Anrufen. Also 0771 11 2 77 11. Wird schon.

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3: 7.45 Uhr, 3:08 ist es. Schönen guten Morgen heute am Mittwoch. Und wir sind ja nach wie vor auf der Suche nach einem Koch oder einer Köchin für Freitag für unsere große Show. 25.000 Stunden Kronet, mach mich munter morgen. Und wir brauchen wirklich eine gute Köchin und einen guten Koch, weil Anita hat oft Hunger. Und bis jetzt haben sich schon...
4: Ich kann aber auch kochen, du willst ja nur nicht, dass ich das jetzt mache.
3: Das wollen wir vermeiden. Bis jetzt haben sich ganz viele aus Oberösterreich gemeldet. Aber ich muss sagen, das ist ein Stück. Wir machen ja die Sendung in Wien am Montag, also am Freitag. Und wenn du vielleicht eher aus der Nähe bist und ein bisschen kochen kannst und uns hilfst, damit Anita nicht kocht. 0771127711. Das wäre eine große Hilfe. Julie Frey ist bei uns. Schönen guten Morgen für die Nachrichten zuständig.
4: Guten Morgen.
3: Captain Luke, Schokopops brauchen wir für dich zum Frühstück.
5: Das reicht. Bin sehr leicht zufriedenzustellen.
3: Das bringen wir auch irgendwie hin. Und
4: Marlene, mit Hafermilch.
3: Mit Hafermilch für dich natürlich. Ja.
5: Na, danke.
3: Kaffee links gerührt, ja. Du, der einzige Bezug, den du zur Küche hast, ist ja Lieferando. Mehr kennst du gar nicht.
4: Das stimmt ja gar nicht. Ich mache eine super Schnittlauchsoße. Das kann ich.
3: Na bitte, auf die freuen wir uns. Schokopops mit Schnittlauchsoße. Wenn du uns ein bisschen hilfst und es verbessern kannst, 0771127711. Jetzt die Wetteraussichten bitte.
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4: Guten Morgen am Mittwoch und heute startet der Tag noch ziemlich bewölkt. Es regnet auch immer wieder, vor allem jetzt in der Früh noch von Vorarlberg bis Niederösterreich. Die Sonne schafft es heute aber auch nochmal durch und bringt dann 12 bis 20 Grad. Morgen ab Donnerstag wird es dann nochmal ein Stückchen wärmer bei bis zu 22 Grad. Und es gibt dann auch generell mehr Sonnenschein in ganz Österreich.
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5: Schönen guten Morgen zu dir ins Auto, Captain Luke hier mit dem Überblick über Österreichs Straßen. Oberösterreich, A7 heute Problemkind und vor allem Richtung Westautobahn ist es teilweise sehr, sehr mühsam. Da gibt es Stau ab Treffling, halbe Stunde Zeitverlust dort, auch auf der B127 ab Puchenau, B3 vor der Steirecker Brücke, auch auf der B3 vor der Mauthausener Brücke sehe ich immer wieder Kolonnen, rote Bremslicht, also heute leider ein bisschen Geduld mitnehmen ins Auto. Dann schauen wir zum Wiener Frühverkehr, rot Richtung Süden hinunter, A23 ab Hirschstetten und Tangente in Fahrtrichtung Norden ab der Wiener Stadtgrenze. Und noch eine Unfallstelle für Niederösterreich bzw. fürs Burgenland auf der S4 Mattersburger Schnellstraße Richtung Wiener Neustadt. Da hat es auch gekracht und zwar brauchst du dort ein bisschen länger zwischen Sauerbrunn und Neudörfel. Aufmerksam sein. Ich wünsche dir, dass du gut und sicher an dein Ziel kommst. Nachrichten kommen jetzt von Julie Frey.
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8: Im Tiroler Zellrheintal sind seit gestern Abend Mobilfunk und das Festnetz ausgefallen. Dadurch funktioniert Telefonieren und auch das Internet nicht. Betroffen sind die Gemeinden Zellrhein, Griesim Zellrhein, St. Sigmund und Kütei. Ursache ist offenbar ein gerissenes Leitungskabel. Die Netzbetreiber arbeiten weiter daran. In Notfällen soll sich die Bevölkerung weiterhin bei der örtlichen Feuerwehr melden, die mittels Funk einen Notruf absetzen kann. Die Nacht sei laut dem Land Tirol aber ruhig verlaufen. Papst Leo XIV. Hat Lungenkrebs, das teilt der Vatikan am späten Abend nach seiner Operation mit. Der Knoten an der Lunge, der gestern entfernt wurde, ist auch bösartig. Unklar ist, ob sich der Krebs bereits ausgebreitet hat. Die Operation ist ohne Komplikationen verlaufen. Alle Termine des Papstes sind bis zum 20. Oktober abgesagt. In Frankreich waren bei Schulprotesten erneut 160.000 Schülerinnen und Schüler mit dabei. Teilweise kommt es wieder zu Angriffen auf Einsatzkräfte und Geschäfte in Paris, Lyon und anderen Städten. Die Polizei muss mehrere Demos auflösen und setzt auch Tränengas ein. Die Proteste richten sich gegen die schlechte Ausstattung der Schulen und fordern mehr Geld für Bildung. Und das österreichische Fußballnationalteam der Frauen ist dem allerersten WM-Ticket jemals wieder einen großen Schritt näher. Das ÖFB-Team gewinnt am Abend 4:0 gegen den Kosovo im Wiener Sportclubstadion. Die letzte Hürde auf dem Weg zur WM in Brasilien ist die Schweiz. Die Spiele sind Ende November und Anfang Dezember.
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0: Schönen guten Morgen, hier ist Kronehit. Wir starten gemeinsam. Jetzt ist es 6:06 und es gibt eine echte Horrormeldung, die uns aus Frankreich erreicht hat, soweit ich das verstanden habe. Julie Frey von den Kronehit Nachrichten ist bei uns. Ist es Hackern dort gelungen, die Tiefkühltruhen in den Supermärkten zu manipulieren und da hat es dann nicht, keine Ahnung, minus 10 oder minus 12 Grad, sondern plus 50 Grad über Nacht. Da ist also alles kaputt geworden.
1: Genau. Und es sind über 700 Supermärkte in ganz Wahnsinn. Frankreich betroffen. Über Nacht, wenn das mal gescheit aufgeheizt wird, ja, kann man sich alles eh schon vorstellen, dass die Lebensmittel nicht mehr verwendbar sind. Ist natürlich ziemlich scary, aber man weiß jetzt, dass es sich um Geräte handelt, die keine Software- oder Sicherheitsupdates mehr machen können, weil sie so veraltet sind. Also keine Sorge, dass es jetzt bei uns auch überall passiert. Das war mit ein Grund, warum das möglich war.
0: Okay, also denen ist es wirklich gelungen, die waren trotzdem irgendwie anscheinend mit dem Internet verbunden.
1: Genau.
0: Die Temperatur, auf 50 Grad, stimmt das wirklich?
1: Genau, ich hab's richtig,
0: in der Zeitung gelesen,
1: auf 50 Grad.
0: Ja.
2: Aber 100 Grad wäre doch besser, weil dann wäre das Essen jetzt dann gleich fertig, oder? Dann könnte man gleich jetzt alles hier verteilen.
0: Da wäre die Anita schon im Auto.
1: Ja.
0: Bevor sie es wegschmeißen, ich nehme es gern.
2: Ja, aber wie geht das überhaupt, dass man ein Tiefkühl überhaupt auf 50 Grad erhitzen kann, oder?
0: Du, wie so vieles bin ich auch kein Hacker, ich kann es dir nicht sagen. 8:08 ist es. Guten Morgen, hier ist Conor.

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1: 14 Minuten nach 8 ist es. Jeden Tag stehen wir gemeinsam auf. Das macht mir hoffentlich so große Freude wie dir. 25.000 Stunden machen wir schon gemeinsam. Den Kronehit Mach mich munter morgen. Das werden wir am Freitag ausführlich feiern. Jetzt, ich möchte nicht sagen zwängig, es passt ja genau. Aber ich habe das Gefühl, es wird trotzdem irgendwie, wenn es rumhängt, das geht ein beim Rumhängen, oder? Ins Tankinator-Kostüm. Das... Ich weiß nicht, warum das ist, ja.
2: Aber an manchen Stellen ist es auch verstärkt untenrum, glaube ich, oder?
1: Ja, das ist bei mir notwendig, dass bei mir untenrum verstärkt ist. Das ist ja klar, ja. Und du schickst mir deine Tankrechnung, die ich gerne übernehme als Tankinator. So, wir haben jetzt die Katrin aus Himberg am Telefon. Schönen guten Morgen, Katrin, du arme, du hast ein krankes Kind zu Hause. Was machst du heute noch?
3: Ich fahre dann noch in die Schule. Also ich mache gerade die Krankenpflegeschule.
1: Okay, machst du auch noch nebenbei, okay. Puh, da brauchst du ein Auto natürlich.
3: Ja, mein Auto und die Oma, sagen wir mal so.
1: Genau. Ohne Oma und ohne Auto geht gar nichts. Wie weit musst du da fahren, jeden Tag, Katrin?
3: Also ich fahre im Schnitt ca. 26 Kilometer eine Strecke. Wäre aber öffentlich nicht zumutbar, nachdem bei uns gerade der Bahnhof gesperrt ist, wegen Umbauarbeiten schon seit über 1,5 Jahren. Aber öffentlich würde ich 1,5 bis 2 Stunden in die Schule brauchen.
1: Boah.
3: Deswegen brauche ich mein Auto.
1: Ja, eben. Also so gut kann die Oma gar nicht aufpassen, dass sich das ausgeht, gell?
3: Nein.
1: Eben.
3: Das wird sich in der Früh gar nicht ausgehen.
1: Ja, ja. Dann wollen wir den Oma-Joker nicht zu sehr herausfordern. Und ich übernehme deine letzte Tankrechnung. Das waren über 70 Euro, glaube ich. Hast du mir geschickt?
3: Ja, das ist echt lieb. Dankeschön.
1: So, und jetzt her mit deiner Tankrechnung. Die von der Katrin ist übernommen auf kronehit.at. Und dann bin ich wieder als Tankinator unterwegs für dich sehr, sehr gerne. Guten Morgen, hier ist Kronehit. 16 Minuten nach 8.

0: Taylor Swift, and I'm so excited to introduce you to my single, The Fate of Ophelia.
1: Jetzt. Taylor Swift, The Fate of Ophelia. 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
5: Guten Morgen, 8.22 Uhr, 8 Minuten noch. Dann ist es 8:30 Uhr. Langsam verzieht sich der Nebel hier in Tirol bei mir. Wie es wettermäßig sonst ausschaut, Infos gibt es jetzt gleich von Marleen. Mhm. Hier sind die Wetteraussichten für den heutigen Mittwoch. Guten Morgen.
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7: Guten Morgen Mittwoch und ja, heute startet der Tag noch ziemlich bewölkt. Es regnet auch immer wieder, vor allem jetzt in der Früh noch von Vorarlberg bis Niederösterreich. Der Alex aus Lofer ist jetzt dran. Wie ist es denn jetzt bei dir?
8: Ja, trüb. Es regnet gerade nicht, aber immer wieder mal zwischendurch. Also eher schlechteres Wetter.
7: Und 12 bis 20 Grad sind heute die Topwerte. Morgen am Donnerstag wird es dann ein Stückchen wärmer bei bis zu 22 Grad. Und es wird generell mehr Sonnenschein in Österreich geben.
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9: Captain Luke hier mit dem Krone-Hit Verkehrscheck. Überblick über Österreichs Straßen. Wir starten da in Oberösterreich auf der A7. Und zwar im Linzer Frühverkehr Richtung Westautobahn gab es heute früh schon Probleme wegen eines Unfalls. Jetzt noch die Restkolonnen ab Treffling. Die ziehen sich vor bis Linz. Urfahr müssen noch B3 vor der Steirecker Brücke. A1 rund um den Knoten Linz. Auch auf der B3 vor der Mauthausener Brücke. Auf jeden Fall mehr Zeit mitnehmen. Dann schauen wir nach Wien. Rote Bremslichter auf der Tangente Richtung Süden zwischen hier Städten und dem Knoten Prater in der Gegenrichtung, A23 Richtung Kagran. Auch da stehst du immer wieder im Stau ab der Wiener Stadteinfahrt. Müssen wir auch auf der B10, da eine Unfallstelle zwischen Schwadorf und Schwechat. Auch dort gibt es Stau, also heute ein bisschen früher wegfahren auf jeden Fall. Ein Problem noch in der Steiermark auf der A2-Einfahrt Richtung Graz, und zwar bei Gleisdorf Süd. Ein defektes Fahrzeug, da gibt es 2 Kilometer Stau. Ich wünsche dir Geduld und eine sichere Fahrt.
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0: Guten Morgen, hier ist Kronehit, 8.37 Uhr. Und kennst du das? Hast du daheim auch einen Mann, der super sportlich ist? Und wenn diese Supersportler verlieren, dann werden sie ganz, ganz komisch. Einer, der mir da einfällt, ist Mario Haas, Legende von Sturm Graz. Zweimal schon mit dabei beim großen Match 100 Kinder gegen Sturm Graz, wo 100 Kinder gegen drei Sturmstars gespielt haben. Die Kinder haben zweimal gewonnen. Mhm. Und Mario Haas, ich möchte sagen an der Stelle, ein guter Verlierer.
1: Was war das für eine billige Schwalbe da hinten im Eck?
2: Wer? Warst du schon mal im Grünen oder hast du mal kurze Hosen angehabt? Hast du kurze Hosen angehabt? Hast du nie in den Ball reingetreten?
1: Nein,
2: frag ihn.
0: Alles klar.
3: Ja, das und klingt jetzt sehr aggressiv, aber ich hätte das sehen müssen.
0: Ja, nein, und Mario Haas ist super sympathisch, der Bomber von Graz. Und wir geben ihm nochmal die Chance zu verlieren, würde ich vorschlagen. Ja. Und zwar am 25. Oktober wieder 100 Krone-Hit-Kids gegen Sturm Graz. Yes. Vielen Dank auch nochmal an der Stelle an die Kurve. Die kommen extra ein bisschen früher, weil das ist ja vor dem Match am Sonntag, um unsere 100 Kids anzufeuern. Und was brauchen wir von dir? Deine Tochter oder deinen Sohn wollen wir ganz gern bei uns im Team haben. 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

0: Schönen guten Morgen, Mittwoch. Krone Hit ist hier. Es ist 8.41 Uhr und wir stehen auf mit der meisten Musik am Morgen.
1: Und das liebst du, Captain Luke, oder? Du darfst das ansagen.
0: Olivia Rodrigo. Drop Dead.
1: Ich hab Krone Hit für
0: Viel
1: dich.
0: Viel Spaß.

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4: Schönen guten Morgen, heute Mittwoch. Hier ist Kronehit. Wir starten gemeinsam mit dabei. Anita, Homeoffice auf Leidinger. Guten Morgen.
5: Guten Morgen. Hallo.
4: Julie Frey ist bei uns für die Nachrichten zuständig. Guten Morgen. Jetzt die wichtigsten Meldungen für dich. Captain Luke sagte, wo du heute früh ein bisschen länger brauchst. Schönen guten Morgen.
6: Yes, mache ich.
4: Machst du sehr gut. Das ist die sehr Motivation gerne. Von dir, Mara. Die Freude, ich höre es.
6: Ich bin ganz tief entspannt.
4: Ich merke es.
6: Konzentriert.
4: Ja.
5: Ach, bist du so cool auf einmal,
4: ja.
5: Wirklich?
4: Ach,
5: cool.
6: Was soll ich? So. Ja, mach ich!
4: Ja, hier sei mal so ein bisschen privatradiomäßig gut drauf.
5: So
4: ja. Genau, sag, hey, ich sag dir gleich, wie es läuft auf den Straßen! Ja, so ein bisschen,
6: ich
4: weißt du?
6: Übel.
5: Aber Mara, ja? Du bist heute auch wieder irgendwie überdrüber. Was hast denn du gestern Nacht erlebt,
4: bitte?
5: Dass du heute so drauf bist? Ha?
4: Ja,
5: ich kenne dich normalerweise eh ein bisschen entspannter, ein bisschen
4: ja,
5: mehr Slowdown.
4: Ich bin triple entspannt, um ja? diese Frage zu beantworten.
5: Drei
4: triple ist
5: also.
4: Drei. Und
5: ja, ja.
4: Im Gegensatz zu dir liege ich nicht im
5: ich
4: Pyjama.
5: Sitze.
4: Im du siehst schon.
5: Ja,
4: mein
5: ich
4: Gott. An dieser Stelle wieder Kompliment an die Pflege. Das ist gelungen.
5: Okay.
4: Mal in die Wetteraussichten bitte.
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9: Guten Morgen Mittwoch, schön, dass du mit Kronehit aufstehst. Und auch wenn es jetzt eher semi draußen ausschaut, es wird noch. Jetzt in der Früh kommt es noch nass runter, vor allem von Vorarlberg bis Niederösterreich. Länger verregnet bleibt es heute Nachmittag in Salzburg. Aber sonst wird es echt ganz gut. Die Sonne zeigt sich bei 12 bis 20 Grad maximal. Morgen am Donnerstag wird sogar noch eine Spur wärmer. Da gehen sich stellenweise dann bis zu 22 Grad aus.
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6: Der Kronehit-Verkehrscheck powered bei ÖAMTC. Captain Luke hier. Wir beginnen in Oberösterreich und zwar Linzer Frühverkehr. Da hat sich die Lage Gott sei Dank großteils beruhigt. Es gab eine Unfallstelle auf der A7, die hat ordentlich für Stau gesorgt. Jetzt gibt es noch so Reststaupunkte. Einmal auf der B3 vor der Mauthausener Brücke. Das ist mühsam und noch A7 Richtung Westautobahn. Ab Treffling abschnittsweise C. Wiener Frühverkehr. Tangente Richtung Süden zwischen Hirschstetten und dem Knoten Kaisermühlen. Mühsam im Frühverkehr. Da auch eine Unfallstelle im Staubereich. Da auf jeden Fall mehr Zeit einplanen. Und noch Steiermark A2, wenn du Richtung Kärnten unterwegs bist, da bei Gleisdorf Süd ein defektes Fahrzeug und da gibt es Stau. Ich wünsche dir auf jeden Fall, egal wo du unterwegs bist, eine angenehme Fahrt und angenehm geht es jetzt weiter, nämlich mit Julie Frey.
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10: Die geplante Wehrdienstreform wird dem Staat in den nächsten Jahren rund 1 Milliarde Euro extra kosten. Das zeigt eine aktuelle Kostenabschätzung. Die Ausgaben für einen längeren Zivildienst wären gering. Am meisten kostet aber der verlängerte und intensivere Wehrdienst inklusive Milizübungen. Papst Leo XIV. Hat Lungenkrebs, das hat der Vatikan gestern Abend nach der Operation bestätigt. Es handelt sich um die häufigste Form bösartiger Lungentumore, die vor allem bei Nichtrauchern auftritt, heißt es. Wie es mit der Behandlung des 71-Jährigen weitergeht, ist aktuell noch offen. In vielen Studiengängen in Österreich soll Latein gestrichen werden. Das fordern jetzt die österreichischen Universitäten. Viele Studien sind demnach auch ohne Latinum machbar. Darunter Jus, Medizin oder Lehramtsfächer, mit Ausnahme von natürlich Latein selbst. Bildungsminister Christoph Wiederkehr begrüßt den Vorschlag und will ins Gespräch mit Wissenschaftsministerin Eva-Maria Holzleitner gehen. Und der LASK will heute in der Champions League gegen Liverpool eine Sensation schaffen. Die Linzer stecken zwar derzeit in einer Schwächephase, haben in den letzten 4 Pflichtspielen nur einen Punkt geholt. Der 20-fache englische Meister Liverpool hat aber ebenfalls mit Personalsorgen zu kämpfen. Das Champions League-Spiel beginnt um 18.45 Uhr in Linz und ist restlos ausverkauft.
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1: Guten Morgen, heute am Mittwoch und wir brauchen deine Hilfe bitte für Freitag. Freitag machen wir eine Riesensendung hier. Wir feiern nämlich 25.000 Stunden Krone, mach mich Mutter morgen. Kannst du das vorstellen? Wow. Also wirklich Kompliment an dich, dass du es ausgehalten hast, so lange mit uns.
2: Mit dem Meinrad vor allem.
1: Ja, und Kompliment auch an mich, dass ich so lange mit der Anita ausgehalten habe. Mhm. Aber wir haben am Freitag eine Riesensendung, werden das Ganze auf Insta live übertragen. Das heißt, wir freuen uns auch, wenn du uns auch zuschaust und nicht nur zuhörst, aber wir brauchen deine Hilfe bitte, denn wir brauchen eine Köchin oder einen Koch. Also erstens hat die Anita immer Hunger und zweitens sind ja ganz, ganz viele Gäste da und wir haben schon ganz viele Köchinnen und Köche angefragt und die haben alle keine Zeit. Also vielleicht kannst
2: Komisch,
1: du uns helfen,
2: oder?
1: Bitte.
2: Ja? Ja, so ein leckeres Frühstück und es kommen auch wirklich echte Promis auch vorbei. Also auf die bin ich auch schon sehr gespannt. Also du musst nicht nur den Meinrad ertragen, sondern es sind auch coole Leute dann auch dabei bei uns. Und es wird einfach live auf Instagram übertragen. Ich bin schon ein bisschen aufgeregt, ehrlich gesagt, wenn ich dran denke, weil man sieht dann einfach alles. Aber freue mich.
1: Wenn du kochen kannst oder wen kennst, der kochen kann oder schon mal an der Küche vorbeigegangen bist, mehr brauchst du eigentlich nicht, dann melde dich gerne bei uns jetzt 07711 27711 und wir sehen uns am Freitag.
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0: 10:30 ist es, schönen Vormittag, heute am Mittwoch und wir müssen wieder interne Sachen besprechen. Captain Luke, unser beinahe Nationalspieler. Es hat nicht viel, sondern alles gefehlt, dass du es ins Team geschafft hast.
1: In welcher Sportart?
0: Ja, beim Fußball. Spielt mittlerweile im Senioren-Kampfteam. Sagt man so, Kampfmannschaft?
1: Naja, es ist eben nicht die Kampfmannschaft, es ist das Seniorenteam, aber...
0: Ja. Okay, damit du weißt, wovon wir reden, nur mehr die Breite am Fußballplatz. Sie spielen gar nicht mehr die Länge, weil es einfach mit der Lungenfunktion nicht mehr möglich ist. Und du hast heute am Abend ein wichtiges Match, erzähl mal.
1: Genau, beim SV Marianum und wir spielen heute gegen Fortuna 05. Gegen
0: die sind auch aus dem 19. Bezirk, gell?
2: Da gibt es eine Apotheke.
1: Ja, da gibt es viele von denen und das ist eigentlich ein bekannter Verein, in Wien zumindest. Und wir spielen gegen die und bis jetzt gab es 5 Aufeinandertreffen, 5 Niederlagen aus unserer Sicht.
0: Ja,
1: also, die sind schon ganz gut.
0: Jetzt Achtung, Captain, jetzt weißt du auch, warum die Mannschaft Fortuna heißt.
1: Ja, genau. Und es ist so, dass ich glaube, dass sogar in der gegnerischen Mannschaft jemand mitspielt, den ihr kennen könntet.
0: Ja.
1: Vielleicht nicht persönlich, aber vom Namen her.
0: Dürfen Frauen da mitspielen, oder?
1: Nein. Ja, sag. Du kennst doch Männer. Gernot Kulis.
0: Oh, der Callboy.
1: Der Callboy von einer bekannten Radiomarke auch aus diesem Land.
0: Zahlen die mittlerweile so schlecht bei Ö3, dass die nebenbei Fußball spielen müssen, damit sie über die Runden kommen?
1: Scheinbar ja, und der ist auch schon ein bisschen älter zumindest und spielt da mit. Und ich habe schon überlegt, wenn ich dann so an ihm vorbeilaufe und ihn vielleicht kurz antitsch, dass ich sage, wir sind die meiste Musik.
0: Ja.
1: Vielleicht schauen wir mal.
0: Ich glaube, das könnte Sympathiepunkte bringen. Für dich auf jeden Fall.
1: Im ersten Match schon wegen eines Fouls eine blaue Karte bekommen und musste kurz draußen Platz
2: pausieren.
1: Nehmen. Schauen wir mal, ob ich mich heute dazu hinreißen lasse.
2: Hey, aber du könntest ihn fragen, ob er auch so wie Robert Kratke 400.000 Euro bekommt im Jahr.
0: Ja, frag ihn das, wenn er am Boden liegt und sich das Schienbein hält, nachdem du reingerutscht bist.
2: Ich glaube, Entschuldigung, der Nita wollte wissen.
1: Ja. Okay, das nehme ich mit und ich sage auch, hey, du bist doch der Lustige, erzähl einen Witz. Ja, das nehme ich mit.
2: Kommt sicher gut. Hey, du bist doch aus dem Radio, red mal so wie im Radio.
0: Ich fürchte, jetzt kommt Anita gleich, um sich das Match anzuschauen.
1: Oh Gott, bitte nicht, 20:15 Uhr auf der Marswiese.

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4: Schön, dass du hier bist. Es geht rein in den Mittwoch-Arbeitstag mit der meisten Musik mit voller Abwechslung. Kein Hit doppelt bei uns von 9 bis 5. Die nächsten 10 am Stück, alle noch nicht gelaufen heute, gibt's nach deinem schnellen Update. Es ist 9:45. Ich bin Christian Mederitsch, freut mich, dass du da bist.
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4: Zuerst bewölkt mit Regen an der Alpen Nordseite, im Süden jetzt schon mehr Sonne. Im Laufe des Tages lockert es dann überall immer wieder mal auf. Wind kommt dazu bei 12 bis 20 Grad maximal. Krone-Hit-Wettertrend, morgen stellenweise zuerst Nebel und Hochnebel, sonst schon von der Früh weg Sonnenschein. Später allerdings ziehen dann mehr Wolken rein, Temperaturen ungefähr wie heute.
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5: Lea Echtermeier mit dem Blick auf Österreichs Straßen. Krone-Hit-Verkehrscheck um 9:45. Oberösterreich A25 Richtung Linz bei Wels Nord. Da hat's gekracht. Linke Fahrspur ist da gesperrt. Momentan ist da wirklich einiges los, ein Plus von 45 Minuten. Wenn's geht, am besten ausweichen über die B134 und B137. Aber ansonsten läuft's auf Österreichs Straßen. Gute Fahrt dir.
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4: Hallo, ich bin Christian Mederitsch. Einen feinen Mittwoch wünsche ich dir.

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1: Wir sind die meiste Musik für deinen Mittwoch-Arbeitstag, hier immerhin schon Wochenhalbzeit, ja, packen wir gemeinsam, vor allem mit dieser Playlist hier, ausgezeichnete Stars, die hier zweimal den Song Contest gewonnen, 2012 und 2023. Ich spiele dir Loreen, gleich hier nach Wiz Khalifa und das hier, also das ist Motivation, funktioniert besser als jeder Kaffee, sag ich dir. Hier ist Topic mit Becky G. Wir sind kein Hit doppelt, von 9 bis 5.

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3: Cool, dass du da bist auf Krone-Hits mit der meisten Abwechslung. Kein-Hit-Doppelt von 9 bis 5. So klappt es auch mit deinem Mittwoch-Arbeitstag. Jetzt mal alles, was heute wichtig ist. Dein schnelles Update ist es. 10.45 Uhr, 10:45. Ich bin Lea Echtermeier. Hello.
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3: Ein paar Regenschauer jetzt am Vormittag noch, zum Beispiel bei dir in Salzburg, Hufstein oder Bad Aussee, werden aber immer weniger und weniger. Von Lienz bis in die Südsteiermark, da kämpft sich auch immer mal wieder die Sonne durch, mit 12 bis 20 Grad heute maximal. Im Krone-Hit-Wetter-Trend sehe ich morgen keinen Regen mehr, bisschen mehr Sonne wieder. Es wird auch nochmal einen Ticken wärmer, 13 bis 23 Grad.
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3: Hi zu dir ins Auto, das ist der Kronet Verkehrscheck oben 10:45. Good News in Oberösterreich. A25 Richtung Linz, die Unfallstelle bei Wels Nord ist geräumt. Du kommst wieder ganz normal voran und auch sonst läuft's auf Österreichs Straßen. Fällt dir irgendwas auf, Blitzer, Stau oder ein Unfall, dann melde dich gern 07711 27711. Danke dir und gute Fahrt. Jetzt dein Nachrichtenupdate. Julie Frei.
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5: Signa-Gründer René Benko bekommt eine elektronische Fußfessel. Ein entsprechender Antrag ist heute Vormittag in Innsbruck bewilligt worden. Benkos Anwalt hat argumentiert, dass er sich im Gefängnis nicht angemessen auf die bevorstehenden schwierigen Verhandlungen vorbereiten könne. Benko dürfte noch diese Woche in den überwachten Hausarrest kommen. Er soll mit der Fußfessel in einer 60 Quadratmeter großen Wohnung in Innsbruck wohnen, die extra angemietet wird. Der Signa-Gründer ist seit 20 Monaten in Untersuchungshaft. Der nächste Prozess gegen ihn startet in 3 Wochen. Wer wird künftig Parteichef der SPÖ? Finanzminister Markus Matterbauer denkt nicht daran, dieses Amt zu übernehmen, sagt er heute im Ö1 Morgenjournal. Er habe lediglich zugesagt, mit Jahresbeginn Vizekanzler zu werden. Bis dahin will Matterbauer sich auf die Behandlung seiner Krebserkrankung und auf seine Aufgaben als Finanzminister konzentrieren. Andreas Babler zieht sich ja mit Jahresende als Vizekanzler und Parteichef zurück. Nach einem E-Scooter-Unfall in Wien-Liesing gestern ist jetzt ein 14-Jähriger im Spital verstorben. Der Jugendliche dürfte mit seinem Scooter mit einem LKW kollidiert sein. Der Unfallhergang ist aber noch nicht genau geklärt. Laut Polizei kommen 2 LKW als Unfallfahrzeuge in Frage. Beide Fahrer sagen jedoch, nichts bemerkt zu haben. Und die FIFA plant offenbar eine gigantische Auszahlung an ihre Mitgliedsverbände. Dazu gehört auch der österreichische Fußballverband. Laut der Nachrichtenagentur AP soll in den nächsten Jahren 6,3 Milliarden Dollar verteilt werden. Jeder Verband soll 25 Millionen Dollar bekommen. Die FIFA begründet das mit dem großen kommerziellen Erfolg der WM im Sommer.
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0: auf Krone Hits für mehr Abwechslung für deinen Arbeitsalltag vor deiner Mittagspause. Lass uns einfach laufen. Ich pushe dich hier durch den Mittwoch. 07711 27711. Der Paul aus Linz ist gerade dran. Du hörst auch Krone Hits.
1: Ich bin jetzt gerade daheim auf der Baustelle und wir haben jetzt ja gerade eben Krone Hits nebenbei laufen. Mhm. Passt ganz gut. Wir machen jetzt gerade den Estrich und wir sind gerade eigentlich dabei, auch ein Teil von einem Zimmer mal. Da haben wir das meiste schon fertig, da wird jetzt mal ausgemalt. Und ja, es geht ganz schön voran. Aber es fehlt ein bisschen leider die Motivation, weil das Wetter ist heute nicht so prickelnd, muss ich sagen.
0: Ja, das Wetter. Motivation kommt da mal von mir. Kygo und Ava Max sehe ich da gleich nach Lewis Capaldi. Someone You Loved hier auf Krone Hits.

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0: Krone-Hits ist hier und das ist die Revanche. 100 Kinder gegen Sturm Graz am Sonntag, 25. Oktober im Stadion Graz-Liebenau. Nach zwei Niederlagen will die Sturmlegende Mario Haas jetzt die Revanche. Ich sage nur 100 Kinder, 100% Motivation. Weiß ja nicht, ob die Oldies von Sturm Graz da mithalten können. Also wie viel Power in diesen Kids steckt, das haben sie schon letztes Mal gezeigt.
1: Ich habe mich gefühlt wie ein Profi.
2: Wie er da gestanden ist, die brennen in die Augen gehabt, wie die Kinder alle eingeschlafen sind. Ein Kindertraum.
3: Das war sehr aufregend. Wir haben in der Kabine über das geredet, wie wir spielen, geredet, welche Position jeder hat. Das war sehr, sehr cool.
2: Das kann man gar nicht beschreiben. Das ist ein ganz eigenes Gefühl. Man ist stolz und ja, man hat fast Tränen in die Augen, kann man sagen, von lauter stolz sein.
3: Also wir haben gesagt, wir schaffen das, wir gewinnen sie.
0: Ja, 100%. Wie süß, bitte. 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
3: Willkommen auf Krone-Hits. Willkommen bei der meisten Abwechslung. Jetzt die letzten To-Dos vor der Mittagspause erledigen. Ja, nichts Großes mehr anfangen. Es ist 11.45 Uhr. Wir cruisen hier gemeinsam durch den Mittwoch. Kein-Hit doppelt von 9 bis 5, das ist einmal fix. Gibt's gleich nach deinem kurzen Update. Ich bin Lea Echtermeier. Hello.
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3: Ja, jetzt so langsam sieht man die Sonne immer mal wieder rausblitzen. Von Lienz bis in die Südsteiermark heute am meisten Sonne mit 12 bis 20 Grad heute maximal. Im Osten bleibt es bewölkt, aber trocken. Krone-Hit-Wetter-Trend, der Blick auf morgen. Ja, es sieht schon ein bisschen freundlicher aus. Mehr Sonne sehe ich da auf den Krone-Hit-Wetterkarten. 13 bis 23 Grad sind die Top-Werte.
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3: Das ist dein Verkehrsupdate, Krone-Hit Verkehrscheck um 11:45. Es gibt zwei Tunnelsperren in Salzburg auf der B311. Bei Zell am See, da ist der Schmittentunnel gesperrt und bei Schwarzach der Schönbergtunnel. Bei beiden Sperren wirst du vor Ort umgeleitet. Ansonsten läuft's auf Österreichstraßen. Ich wünsche dir eine gute und vor allem sichere Fahrt.
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1: Happy Mittagspause, falls es gerade bei dir soweit ist wie beim Richard aus Graz. Was wird es denn kurz geben bei euch heute?
2: Bei uns wird es heute ein Schnitzelschemmel geben. Ja. Also ich und meine Zivildienstkollegen sitzen gerade im Zivildienstcontainer. Und dort werden wir jetzt noch ein bisschen was essen, eine Mittagspause machen und dann damit uns stärken. Und nachher kommen die Blutspender und da werden wir weiterarbeiten.
1: Okay, zuerst essen und dann spritzt das Blut. Sound kommt von uns zur Schnitzelsemmel dazu, gleich Samba Jonatas.
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1: 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Meiste Musik hier, kein Hit doppelt, von 9 bis 5. Sound aus Österreich, hier ist Lumix.

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4: So, nach dem Mittagessen schnell noch ein Kaffeetschi runterlassen, bevor es zurückgeht an den Arbeitsplatz. Wir sind bei dir mit mehr von der meisten Musik. 10 Hits am Stück. Keiner heute gelaufen seit 9 Jahren, du weißt. Kein Hit doppelt bei uns von 9 bis 5. Einfach zum Laufen lassen den ganzen Arbeitstag. Machen wir hier auch so übrigens im Sender. 12.45 Uhr ist es. Ich bin Christian Mederitsch. Hi.
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4: Werde ich gerade gefragt, was von der Julie.
5: Ich verstehe unter einfach laufen lassen was anderes.
4: Nein, die Musik. Ja. Krone Hit laufen lassen.
5: Auf jeden Fall.
4: Was du ja immer
5: das
4: denkst.
5: Kann man wirklich den ganzen Tag machen.
4: Ja, eben. Mhm. Nichts anderes habe ich gemeint. So, schauen wir uns das Wetter an, weil das schaut gar nicht so schlecht aus. Größtenteils trocken der Nachmittag, immer mehr Sonne mit dabei. Am schönsten bei dir im Süden. Nur an der Alpen-Nordseite von Kitzbühel bis Liezen und Lilienfeld, da bleibt es bis zum Abend unbeständig bei 13 bis 20 Grad maximal. Krone Hit Wettertrend, morgen zuerst noch stellenweise Nebel, aber in der Früh auch schon Sonne oft mit dabei. Die wird dann tagsüber öfter mal von Wolken verdeckt. Temperaturen ungefähr wie heute.
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4: Es ist 12.46 Uhr, dein Krone-Hit-Verkehrscheck hier. Wir starten in der Steiermark, 36 Murtal-Schnellstraße Richtung St. Michael im Bereich der Raststation St. Marein. Da hat ein LKW Ladegut verloren. Bitte Vorsicht, die Asfinag ist bereits unterwegs. Und großes deutsches Eck, A8 in beiden Richtungen. Bei Rohrdorf dauert es jeweils 20 Minuten länger im Baustellenbereich. Sonst war alles safe, weiterhin gute Fahrt und heute Schule frei.
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5: Mit guten Nachrichten aus der Wirtschaft. Trotz der hohen Energiepreise erholt sich Österreichs Wirtschaft langsam. Mehr dazu gleich. Die ÖVP will ja den Zivildienst verlängern, wenn sich zu wenige für den Grundwehrdienst melden. Doch die Neos und die SPÖ wollen davon nichts wissen. Heute sagen die beiden Koalitionspartner, dass es keine Verhandlungen zu einer Verlängerung des Zivildienstes geben wird. Signa-Gründer René Benko darf aus dem Gefängnis und bekommt eine elektronische Fußfessel. Das bewilligt heute Vormittag das Landesgericht Innsbruck. Die Wirtschafts- und Korruptionsstaatsanwaltschaft legt dagegen jetzt Beschwerde ein. Diese Beschwerde hat aber keine aufschiebende Wirkung. Das heißt, Benko kann bis zur Entscheidung jedenfalls in den überwachten Hausarrest wechseln. Der Signa-Gründer ist seit 20 Monaten in Untersuchungshaft. Der nächste Prozess gegen ihn startet in 3 Wochen. Papst Leo XIV. Hat nach seiner Operation eine gute Nacht verbracht, so heute der Vatikan. Auch die OP sei gut verlaufen. Jedoch wurde beim Entfernen des Knotens an der Lunge festgestellt, dass der Papst Lungenkrebs hat. Wie es mit der Behandlung des 71-Jährigen weitergeht, ist noch offen. Politikerinnen und Politiker weltweit wünschen Papst Leo heute eine rasche Genesung. Und zurück zur österreichischen Wirtschaft. Die wird sich im nächsten Jahr leicht erholen. Das bestätigen die Herbstprognosen vom Wirtschaftsforschungsinstitut und dem Institut für höhere Studien heute. Beide Institute rechnen mit einem Wachstum von knapp 1%.
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23: 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Cool, dass du hier bei uns gelandet bist.

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auf Krone Hit. Loy und David Fuentes, Golden Summer. 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

0: Hier ist Krone Hit am Mittwoch mittlerweile Nachmittag. Heute wieder eine wichtige Sendung hier bei uns, der Krone Hit Psychotalk. Jenny Kugler führt heute durch die Show. Jenny, es geht heute um Sätze bei euch, die mehr auslösen, als man vielleicht glauben mag.
1: Ach, stell dich nicht so an. Du übertreibst ja. Ist ja alles nicht so schlimm, wie du tust. Das sind Sätze, die vielleicht einige von uns aus der Kindheit hören. Traumatische Abwertung nennt man das, wenn deine Gefühle nie richtig waren. Das ist unser Thema heute im Kronehit Psychotalk und das kann tatsächlich einiges hinterlassen und dein Leben beeinflussen. Vor allem, wenn du mittlerweile Elternteil bist. Wie machst du es besser? Wenn dein Kind zum Beispiel in einer Situation Angst hat, wo eigentlich nichts Schlimmes passiert, wie erkennst du die Gefühle an und erklärst gleichzeitig, dass es gerade keinen Grund zur Sorge gibt? Und Christian, es gibt bei dem Thema tatsächlich auch einen Flirt- und Beziehungstipp von unserem Psychotherapeuten Daniel Matosch.
0: Ja, bin gespannt. Also, sei dabei, Krone Hit Psychotalk heute hier ab 22 Uhr.
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Ja, ist das neu. Ich glaube, wir brauchen mal ein bisschen Mitleid hier für Sabrina aus Wales. Sie schreibt mir gerade, sie zählt schon seit Stunden die Minuten bis zum Feierabend. Sie hört schon ihr Sofa rufen. Verstehe ich. Hier ist Durchhalten, ja. Hier ist Krone Hit bei der Arbeit. Wir sind bei dir. Und stell dir vor, der erste Song, den du als Band rausbringst, wird gleich zum absoluten Welthit. Ist 2007 genauso passiert mit diesem Hit, ja? Na, ich weiß noch, da war ich frisch verliebt damals. Charts war noch, der Song war noch in den Charts, da war die Beziehung schon wieder aus. Timbaland und One Republic gleich hier. Da war was von den frischen Hits. Hier sind Cat's Eye, die neue Animal bei Krone Hit. Wir sind kein Hit doppelt.

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3: Hey, willkommen im Nachmittag. Es ist die Zeit im Jahr, jetzt kommen die Papas und die Mamas mit Pflaster und ganz zerstochenen Fingern in die Arbeit. Vom Kastanienmännchen basteln daheim. Ja, mit den Kleinen, wenn der Zahnstocher abrutscht in die Fingerkuppen. Au, au! Mittwoch der 14. Willkommen bei Kronit. Ich bin Matthias Daniel.
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3: Der Regen lässt überall nach. Es kann auflockern, am sonnigsten in Kärnten und in der südlichen Steiermark. 13 bis 20 Grad dabei als Topwerte. Bis zu 22 Grad sind es morgen im Westen. Sieht sonnig aus der Donnerstag, nur nachmittags mehr Wolken. Freitag wieder einige Sonnenstunden, im Osten fast wolkenlos.
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3: 13.46 Uhr, der Kronehit-Verkehrscheck. Steiermark S36 Richtung St. Michael im Bereich der Raststation St. Marein sind jetzt wieder alle Spuren frei. Der Stau nach dem Unfall löst sich auf. Tirol A13 Richtung Italien, abschnittsweise Stau zwischen Steinach am Brenner und Gries wegen Überlastung. Der Zeitverlust 25 Minuten. Stau auch in der Gegenrichtung auf Südtiroler Seite Richtung Innsbruck, hier zwischen Brennerbad und Brenner. Und großes deutsches Eck auf der A8 in Deutschland, Stau bei Rohrdorf im Baustellenbereich. Volle Fahrt voraus.
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32: Mit mir Matthias Daniel.

0: willkommen. Mittwochnachmittag, Krone-Hit. Das wird groß, Freitag früh. Wir bringen die Show in Morning Show. Wir feiern Jubiläum. 25.000 Stunden Krone-Hit. Mach mich munter morgen. 25 Stunden live für dich. Mit Glamour von Krone-Hit-Star Mattia. Die ist live im Studio. Auch Kicker Stefan Meyerhofer oder das Satansbratan von Insta. Kommen auch. Und auch von Jürgen kommt jetzt ein Angebot, der wird kochen für uns, fürs Morning Team.
1: Wir konnten so French Toast machen vom Feuer oder getrüffelte Eierspeise mit Pelperknolle oder sowas. Ich möchte nur sagen, was machen wir Schönes, ne?
2: Ja.
1: Und dann sind wir dabei.
0: Das wären 4 legendäre Stunden und damit du nichts verpasst, wenn zum Beispiel Musik läuft im Radio, gehen wir live auf Insta. Das haben wir noch nie gemacht, der Kronit. Machen wir von morgen im Videostream. Ab 5:45, Freitag früh, Feierei. Folg uns dafür auf Insta.
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0: Mitte Oktober. Das liebt Kronethörer Michael am meisten am Herbst.
1: Wenn man mit den Kindern, wenn man sagt, man geht einfach im Wald mit dem Hund spazieren und dann aus dem Nichts heraus springt ein Kind in einen Laubhaufen. Und wenn man diese Kinderaugen sieht, also das stimmt wirklich, ist das eins von den genialsten Augenblicke, die was man nur erleben kann als Vater oder generell als Eltern. Da sieht man wirklich noch die Lebensfreude pur.
0: Wochenendwetter sieht übrigens sonnig aus für den Herbstspaziergang. Hier ist Loi.

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4: 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Beim Hausübung machen zum Beispiel. 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Keine Doppelt von 9 bis 5. Inzwischen ist es 3:15. Ich bin Matthias Daniel.
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4: Regen lässt für alle nach. Am sonnigsten wird's der Nachmittag in Kärnten und in der Südsteiermark. Bludenz und Landeck melden momentan 20 Grad, das sind also die Höchstwerte für heute, dort sind sie erreicht. Donnerstag sieht sonnig aus, morgen nachmittags aber mehr Wolken, im Westen sind 22 Grad möglich, auch am Freitag ungefähr diese Temperaturen, wieder einige Sonnenstunden, im Osten sogar wolkenlos der Freitag.
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4: 14.46 Uhr, der Kronhit-Verkehrscheck, powered by ÖMTC. Tangente in Wien, A23 Richtung Kagran-Stauz, zwischen Gürtelausfahrt und Knotenprater, Richtung Südautobahn-Stau zwischen Stadlau und Knotenprater. Tirol A13 Richtung Italien, immer wieder Stau zwischen Steinach am Brenner und Gries, es gibt Überlastung, auch in der Gegenrichtung auf Südtiroler Seite Stau Richtung Innsbruck zwischen Brennerbad und Brenner. Und großes deutsches Eck, deutsche A8, auch heute Stau bei Rohrdorf in beiden Richtungen. Was ist noch passiert? Das Update von Felix Jäger.
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7: René Benko darf in den elektronisch überwachten Hausarrest. Das Landesgericht in Innsbruck hat Benkos Antrag auf eine Fußfessel bewilligt. Der Signalgründer darf jetzt in einer 60 Quadratmeter großen Wohnung in Innsbruck leben. Die WKStA, die gegen Benko ermittelt hat, Einspruch gegen die Entscheidung eingelegt. Der Nationalrat beschließt heute ein Gesetzespaket, das es erleichtern soll, ausländische Straftäter aus der Haft abzuschieben. Nach Absitzen der halben Haftstrafe können Straftäter dann in ihre Heimatländer entlassen werden, auch wenn sie dem nicht zustimmen. Die FPÖ stimmt als einzige Partei dagegen. Für sie ist ein früheres Entlassen quasi ein Strafrabatt. Latein soll in vielen Studien künftig keine Zugangsvoraussetzung mehr sein. Die Universitätenkonferenz spricht sich heute dafür aus. Bei sämtlichen Lehrfächern, mit Ausnahme von Latein und Studien wie Jus oder Medizin, soll Latein als Voraussetzung wegfallen. Im Bildungs- und Wirtschaftsministerium wird die Idee heute positiv aufgenommen. Die zunehmende Digitalisierung von Zeitungen macht auch nicht vor dem Augustin halt. Die Straßenzeitung, die in Wien, Niederösterreich und dem Burgenland vertrieben wird, erscheint ab morgen auch in einer Online-Ausgabe. So wie bei der gedruckten Variante soll die Hälfte vom Verkaufspreis den rund 500 Verkäuferinnen und Verkäufern zugutekommen. Bezogen werden kann die Online-Variante unter anderem über einen QR-Code auf dem Ausweis von einem Verkäufer.
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0: Ohne Hit, um die Zeit immer mit mir, mit Matthias Daniel. Wie bitte? Jetzt gibt's wirklich den Fitness-Tracker fürs Schlafzimmer. Ein Ring am Penis misst deine Sex-Performance. Samt Highscore in der Handy-App. Ausdauer, Festigkeit, Blutdruck, das wird alles festgehalten. Zum Optimieren deines Sexlebens. Ich sag, am besten gleich verknüpfen mit dem Tinder-Profil. Stellst deine Messdaten online zum Angeben. Ich weiß ja nicht. Ne? Als hätten wir Männer nicht schon genug Druck.
1: Oh.
0: Ja. Ich finde, die Bewertung unserer Bett-Performance sollte ganz wie bisher erfolgen, traditionell am nächsten Tag in einer Sprachnachricht an die beste Freundin. Da wäre aber schon genug beurteilt. Ja? Ich baue dafür jetzt nie auch noch die Handy-App in der Leistungsgesellschaft. Ja? Ariana Grande haben wir gleich und einen Chronic Greatest Hit von Weiß.
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4: Schluss mit Krisenscrolling, von einer Schreckensnachricht zur nächsten handeln auf Social Media. Auch hier auf Krone-Hit gibt es weniger schlechte Nachrichten, mehr meiste Musik. Kurznachrichten bei uns nur alle 2 Stunden, ja, bleibst informiert und nicht deprimiert. 3:45, ich bin Matthias Daniel.
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4: Es klart auf. Die letzten Wolkenfelder verziehen sich die Nacht frisch. 4 bis 11 Grad heute als Tiefstwerte. Zeitweise sonnig, der Donnerstag nur nachmittags etwas mehr Wolken. Freitag überall wieder einige Sonnenstunden, vor allem nach Osten zu. Bis zu 23 Grad am Freitag schon im Inntal.
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4: 15.46 Uhr, der Krone-Hit Verkehrscheck. Tangente in Wien. In beiden Richtungen Stau. Richtung Kagran zwischen Hansenkurve und Knotenprater. Richtung Südautobahn staut zwischen Stadlau und Knotenprater. Auch auf der A4 stadteinwärts Stau abschwächert. Linz A7 Richtung Westautobahn Stau zwischen Hafenstraße und Knoten Linz. Auch vorm Römerbergtunnel Stau. Tirol A13 Richtung Italien Stau bei Patsch. Und dann nochmal zwischen Steinach am Brenner und Gries wegen Überlastung. Auch gegen Richtung auf Südtiroler Seite Stau Richtung Innsbruck aktuell zwischen Brennerbad und Brenner. Und vor Arlberg A14 im Pfändertunnel wird gebaut bei Bregenz. Richtung Deutschland Stau 20 Minuten länger. Auch auf der Ausweichstrecke durch Bregenz sehr, sehr zäh. Volle Fahrt voraus.
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0: Oft klar die nächsten Stunden, auch über Nacht. Teils wolkenlos, damit auch recht frisch. Die Tiefstwerte zwischen 4 und 11 Grad. 22, 23 Grad gibt es in den nächsten beiden Tagen als Höchstwerte. Dabei viel Sonne und trocken. Donnerstag wie Freitag.
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0: 16.20 Uhr, der Krone-Hit-Verkehrscheck, powered by ÖMTC. Tangente in Wien, in beiden Richtungen Stau. Richtung Kagran zwischen Hansenkurve und Knotenprater. Richtung Südautobahn-Stau zwischen Stadlau und Knotenprater. Linz A7, Richtung Westautobahn-Stau zwischen Hafenstraße und Knoten-Linz. Auch vor dem Römerbergtunnel immer wieder Stau Richtung Lende. Tirol A13, Richtung Italien. Stau bei Patsch und dann nochmal zwischen Steinach am Brenner und Gries wegen Überlastung. Auf Südtiroler Seite Staus Richtung Innsbruck, zwischen Brennerbad und Brenner. Vorarlberg A14, im Pfändertunnel gibt es Bauarbeiten, 20 Minuten Zeitverlust Richtung Deutschland. Und großes deutsches Eck, deutsche A8, in beiden Richtungen Stau, wegen der Bauarbeiten bei Rohrdorf. Volle Fahrt voraus.
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0: Guten Nachmittag, willkommen. Wer gewinnt dieses Fußballmatch? 100 Kinder oder 3 Erwachsene? Erwachsene, die das beruflich machen oder gemacht haben. Also die letzten beiden Male hat die Kindermannschaft gewonnen, ja, das Match gegen Sturm Graz. War eine Hitz. Jetzt will Sturmlegende Mario Haas die Revanche.
1: Also das lassen wir uns sicher nicht mehr bieten. Jetzt langsam reicht es uns ein bisschen. Das Ganze werden wir immer verlieren. Heuer werden wir uns besser aufstellen.
0: Wir machen das nochmal. Die Revanche, diesmal mit deinen Kleinen, melde dich an, kronehit.at. Alle Infos auch dort online. 100 Kinder gegen Sturm Graz am 25. Oktober. Das ist der Sonntag dann. In eineinhalb Wochen also. Stadion Graz-Liebenau. Dein Kind zwischen 7 und 10, jetzt anmelden, online.

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3: Ja, Pflicht geschafft. Für die meisten jetzt kommt die Kür langsam. Mach aus dem Tag noch was. Mach, was dir Spaß macht. Feierabend mit Krone-Hit. 3:15 geworden. Ich bin Matthias Daniel.
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3: Vor uns eine teilweise klare Nacht und damit aber wieder sehr, sehr frisch. 4 bis 11 Grad, in Tirol sogar noch drunter. Morgen dann schon wieder sonnig, vor allem Nachmittag aber dann tauchen ein paar Wolken auf. 22 Grad sind morgen Donnerstag die Höchstwerte. Etwas wärmer sogar am Freitag, zumindest im Inntal. Wieder sind am Freitag einige Sonnenstunden dabei. Nach Osten zu sogar sieht es wolkenlos aus.
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3: 16.46 Uhr. 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Tangente in Wien Richtung Kagranstauz zwischen Hansenkurve und Knotenprater. Richtung Südautobahn immer wieder Staus zwischen Stadlau und Knotenprater. Auf der A4 Stadteinwärtsstau abschwächert. Linz A7 Richtung Westautobahn Stau zwischen Fürst und Salzburger Straße. Auch vor Römerbergtunnel und Mona-Lisa-Tunnel musst du mit Staus rechnen. Tirol A13 Richtung Italien, abschnittsweise Stau bei Patsch und dann nochmal zwischen Steinach am Brenner und Gries wegen Überlastung. Auch auf Südtiroler Seite Staus Richtung Innsbruck, aktuell zwischen Brennerbad und Brenner. Vorarlberg A14, Pfändertunnel, immer wieder Staus Richtung Deutschland wegen der Bauarbeiten, rechne momentan mit 20 Minuten Zeitverlust. Und großes deutsches Eck, Bauarbeiten auf der A8, auch heute Stau bei Rohrdorf in beiden Richtungen. Was gibt's noch Neues? Das Update kommt von Felix Jäger.
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4: Nach der Lungen-OP von Papst Leo XIV. Hat das Krankenhaus in Rom heute ein Update gegeben. Dem Kirchenoberhaupt ist gestern ein Lungentumor entfernt worden. Heute hat er eine Röntgenaufnahme des Brustkorbs und einige Blutuntersuchungen absolviert. Laut dem Krankenhaus ist der Heilungsverlauf planmäßig. Ob sich der Papst einer Chemo- oder Strahlentherapie unterziehen muss, ist noch unklar. Die Studentenproteste in Albanien sind heute komplett eskaliert. Seit Mai schaukeln sich die Proteste gegen die Bedingungen an Unis, hohe Bildungskosten und wenig finanzielle Unterstützung immer weiter hoch. Bei Protesten in der Hauptstadt Tirana ist heute das Bildungsministerium in Brand geraten. Die Polizei hat Tränengas und Wasserwerfer eingesetzt. Die ÖVP will den Zivildienst verlängern, wenn sich zu wenige für den Grundwehrdienst melden. Aber die Neos und die SPÖ wollen davon nichts wissen. Heute sagen die beiden Koalitionspartner, dass es keine Verhandlungen zu einer Verlängerung des Zivildienstes geben wird. Und ein jahrelanger Sozialleistungsbetrug ist im Weinviertel aufgeflogen. Gemeinsam mit zwei Partnern soll eine 38-jährige Bosnierin sich seit 2008 Sozialleistungen erschlichen haben. In Summe sind es über 63.000 Euro. Mit gefälschten Urkunden hat sie sich Sozialhilfe, Heizkosten und Wohnzuschüsse erschwindelt. Das Trio ist nicht geständig.
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1: Volle Hits zur vollen Stunde. So mag ich meinen Krone-Hit. Immer heute um die Zeit um 5 gibt es hier die meistgewünschten Hits des Tages. Heute noch mit Kygo oder auch Dermot Kennedy. Ray Gabi ist zurück. Mit Kollege Imran hat er schon öfters zusammengearbeitet als Songwriter und Producer. In der neuen singen beide. Rivers beschreibt eine Reise, sagt Ray, das Finden wahrer Liebe und wie weit man geht, sie zu beschützen. Ray Gavi mit Imran. Neu hier ist Rivers.

Der beliebteste DJ der Welt, wieder Platz 1 im DJ Mag Top 100 Voting. David Guetta, einen Grund in Most Wanted, heute auf der 4. Hier singt J-Lo, Safe mit

Wow, guten Geschmack bewiesen. Heute in den Krone Hit Most Wanted, die Krone Hit Community. Das sind ja die 6 meistgewünschten jeden Tag. Und ich gehe d'accord, muss ich sagen. Auch mit Platz 2, Kygo. Burner Nummer, hier ist Save My Love.

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Für mich der beste Songwriter der ganzen Welt, Ryan Tedder, hier mit seinen One Republic Buben. 12 Grammy-Nominierungen schon insgesamt, 3 davon hat er gewonnen und in einem Monat werden schon die neuen bekannt gegeben. Platz 1 heute der Krone Hit Most Wanted, Need Your Love.

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3: Über weite Strecken klar, das wird recht frisch auch über Nacht. Aktuell nur mehr 11 Grad in der Ramsau, 12 in Semmering. Zeitweise sonnig morgen donnerstags, nur nachmittags ein paar mehr Wolken. Zwischen 13 und 22 Grad. Dabei bleibt es auch freitags wieder einige Sonnenstunden dabei. Nach Osten zu fast wolkenlos. Von Westen her am Freitag etwas mehr Wolken.
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3: 17.21 Uhr, Kronehit-Verkehrscheck. Tangente in Wien, in beiden Richtungen Stau, Richtung Kagran zwischen Hansonkurve und Knotenprater, Richtung Südautobahn Stau zwischen Stadlau und Knotenprater. Außerdem A4 stadteinwärts, ab Schwechat Stau. Linz-Wehmer Stau Richtung Westautobahn auf der A7, aktuell zwischen Vöst und Salzburger Straße. Auch auf der Umfahrung Traun Staus bei Heid. Tirol heute immer wieder Stau auf der A13 Richtung Italien, bei Patsch. Und dann nochmal zwischen Steinach am Brenner und Gries. Auf Südtiroler Seite Staus Richtung Innsbruck. Aktuell zwischen Brennerbad und Brenner. Vorarlberg A14. Bei Bregenz im Fennertunnel wieder Bauarbeiten. Der Zeitverlust momentan Richtung Deutschland 30 Minuten. Und großes deutsches Eck, deutsche A8 bei Rohrdorf wegen der Bauarbeiten. Immer wieder Stau. Volle Fahrt voraus.
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Feierabend mit Maroon 5. Und das kommt von Bibi Rexha mit Faithless New Religion.

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3: Ich fühle mich geehrt, dass wir gemeinsam den Abend verbringen. Mit vollen Hits zur vollen Stunde. Versprochen. Wir sind die meiste Musik, Sonole. Seimen und Quarto, 6:15.
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3: Die einzigen Regentropfen, die ich sehe, die sind zwischen Werfen und Kuchl, also im Salzburgerland daheim. Und auch deren Minuten sind angezählt. Es klart in der Nacht auf bei 4 bis 11 Grad. Und die nächsten beiden Tage, die sollten schauerfrei sein. Und nach Auflösung der Hochnebelfelder, vor allem im Westen, ausgesprochen mild. Morgen 22, am Freitag sogar bis zu 23 Grad im Tiroler Inntal.
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3: Hier ist der Krone-Hit Verkehrscheck. Wien A23 Richtung Kagran. Da staut zwischen der Hansung-Kurve und dem Knoten Prater. Stau auch auf der A4 stadteinwärts ab Schwechat. In der Gegenrichtung, da staut, also Richtung Südautobahn, zwischen Stadlau und dem Knoten Prater. Stau auch auf der A22 stadteinwärts am Knoten Kaisermühlen. Innerstädtisch würde ich sagen wieder das Einsammenü in Wien. Stau, Potsberi, Tenauerlände, Franz-Josefs-Quai, Grünberg und Altmannsdorfer Straße stadtauswärts, Währinger Gürtel bei der Nussdorfer Straße und abschnittsweise Wiedner Landstraße und Margaretengürtel. Hallo nach Oberösterreich zur A7 Richtung Westautobahn. Da staut zwischen der Föst und dem Knoten Linz wegen Überlastung. Stop and Go auch vor dem Römerbergtunnel Richtung Lände und dem Mona-Lisa-Tunnel stadtauswärts. Schneckentempo auch in Linz rund um die Nibelungenbrücke und dann auch noch Stau auf der Umfahrung Traun bei Heid. Jetzt kommen wir nach Vorarlberg A14 Richtung Deutschland. Bei Bregenz im Pfändertunnel gibt es Bauarbeiten. Rechne mit 20 Minuten Zeitverlust und mit Stau auf den Ausweichstrecken durch Bregenz. Und dann großes deutsches Eck A8 in beiden Richtungen bei Rohrdorf. Im Baustellenbereich, da dauert es je eine halbe Stunde länger. Wir wünschen dir eine gute Fahrt. Und jetzt die wichtigsten Nachrichten von Felix Jäger.
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4: René Benko darf in den elektronisch überwachten Hausarrest. Das Landesgericht in Innsbruck hat Benkos Antrag auf eine Fußfessel heute bewilligt. Der Signalgründer darf jetzt in einer 60 Quadratmeter großen Wohnung in Innsbruck leben. Die WKStA, die gegen Benko ermittelt, hat Einspruch gegen die Entscheidung eingelegt. In Graz muss weiter gespart werden. Deswegen legt die Stadtkoalition aus KPÖ und Grünen heute ein zweites Sparpaket vor. Über 20 Millionen Euro zusätzlich sollen jeweils 2027 und 2028 eingespart werden. Dem Sparstift zum Opfer fällt die Gratis-Altstadt-BIM. Sie wird mit Anfang 2027 eingestellt. Für die Schlossbergbahn muss künftig ein eigenes Ticket gekauft werden. Auch im Sport, Sponsoring wird eingespart. Gespart werden muss auch beim Streaming-Riesen Netflix. Dort werden wegen langsamerem Wachstum 1.000 Stellen gestrichen, also 6% der Arbeitsplätze. Netflix ist mit mehr als 325 Millionen Kundinnen und Kunden noch immer die klare Nummer 1 am Streaming-Markt, bekommt aber immer größere Konkurrenz durch Disney oder Paramount. In rund einer Stunde beginnt für den LASK das erste Heimspiel in der UEFA Champions League. Der Gegner gehört zu den ganz Großen. Der FC Liverpool gastiert heute beim österreichischen Meister. Eines ist klar, auf dem Papier sind die Engländer haushoher Favorit. Die Linzer wollen aber die Sensation schaffen. Anpfiff ist um 18.45 Uhr.
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3: Hier ist Ottavio Nuccio. Ciao ragazzi, benvenuti a bordo.

0: Herzlich willkommen. Hier ist Krone Hit. 24.996 Stunden. 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
0: Wir sind schon schauerfrei im ganzen Land. Am trübsten ist es noch in der Steiermark, im südlichen Niederösterreich und im Mittelburgenland. Das war's eigentlich für heute. Die Nacht klart immer mehr auf. Deswegen dann noch frisch so 4 Grad, aber auch 11. In manchen Tälern noch kälter als 4 Grad. Morgen Donnerstag ab und zu nur sonnig. Bis etwa Mittag sogar Nebel oder Hochnebel möglich, auch am Nachmittag ein paar Wolken, aber Wind ist eher kein Thema. Bei Maxi-Werten zwischen 13 und 20 Grad, im Westen sogar bis zu 22.
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0: Herzlich willkommen zu diesem Krone-Hit-Verkehrscheck. Wien A23 Richtung Kagran. Da staut es zwischen der Hansung-Kurve und dem Knoten Prater. Stau auch auf der A4 Stadt einwärts ab Simmering. Innerstädtisch weiterhin Stau auf der Brigitzenauerlände, dem Franz-Josefs-Quay, der Grünberg- und Altmannsdorfer Straße statt auswärts, dem Währinger Gürtel bei der Nussdorfer Straße und abschnittsweise am Wiedner Landstraße und am Margaretengürtel. Vorarlberg, A14 Richtung Deutschland bei Bregenz. Im Fennertunnel wird weiter fleißig gearbeitet. Rechne mit einer halben Stunde Zeitverlust und mit Stau auf den Ausweichstrecken durch Bregenz. Und großes deutsches Eck, A8, betrifft beide Richtungen bei Rohrdorf. Da gibt es einen Baustellenbereich und da dauert es jeweils eine halbe Stunde länger. Gute Fahrt!
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1: Katrin aus Himberg. Bleibt im Moment nichts anderes übrig, als aufs Auto umzusteigen. Sie würde gern öffentlich fahren, aber das geht offenbar logistisch nicht.
2: Wäre aber öffentlich nicht zumutbar, nachdem bei uns gerade der Bahnhof gesperrt ist, wegen Umbauarbeiten schon seit über 1,5 Jahren.
3: Dann wollen wir den Oma-Joker nicht zu sehr herausfordern und ich übernehme deine letzte Tankrechnung. Das waren über 70 Euro, glaube ich. Hast du mir geschickt?
2: Ja, das ist echt lieb. Dankeschön.
1: Ja. 16. November lese ich gerade, sperrt der Bahnhof Himberg auf. Also, und dann ist auch dieses teure Autofahren aus. Deine Tankrechnung verursacht dir auch Bauchkrämpfe, Herzrasen. War alles gut. Chill down. Her damit auf KroneHit.at mit der Rechnung. Und mit etwas Glück checkt Meinrad Knapp vom KroneHit. Macht mich munter morgen auch

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3: Freu dich mit mir gleich auf 10 Hits am Stück und auf Hit Nummer 1, Good Old Days von Chris de Sarandi. Wir haben viel Zeit, weil weniger schlechte Nachrichten, mehr meiste Musik. So schaut's aus. Und ich bin Ottavio Nuccio. Ciao ragazzi, benvenuti a bordo. Sono le 18.45, Viertel vor 7.
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3: In den Landeshauptstädten hat es zwischen 14 und 16 Grad. Am mildesten ist es aber in Dornbirn mit 19. Das Kontrastprogramm, das gibt es mit 9 Grad in Ramsau am Dachstein und auf der Highwall, der hohen Wand am wolkenlosesten im Moment zwischen Vorarlberg und dem Gasteinertal. Jetzt bildet sich natürlich über Nacht Nebel. Gute Kandidaten dafür Salzburg, Oberösterreich, das obere Murtal und die Becken im Süden. Aber morgen Donnerstag ist es schon auch sonnig, vor allem im Westen, dort auch am mildesten bis zu 22 Grad. Aber ansonsten eher doch auch bis Mittag trübe durch Nebel. Und auch am Nachmittag ziehen immer wieder Wolken durch.
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3: Das ist der Krone-Hit-Verkehrscheck. Wien A23 Richtung Kagran, da staut's noch zwischen der Gürtelausfahrt und dem Knoten Prater. Vorarlberg A14 Richtung Deutschland bei Bregenz im Pfändertunnel, da gibt's Bauarbeiten. Weiterhin eine halbe Stunde Zeitverlust, es staut bis Wohlfurt zurück. Wir rechnen natürlich auch mit Stau auf den Ausweichstrecken durch Bregenz. Und großes deutsches Eck noch betrifft die A8 in beiden Richtungen bei Rohrdorf. Da dauert sie je 30 Minuten länger im Baustellenbereich. Wenn dir noch woanders etwas einfällt, Stau, Unfall oder Blitz, aber nicht, weil es dir einfällt, sondern weil du siehst. Hallo, rufst uns bitte an. Die Verkehrshotline 07711 27711. Vielen Dank und gute Fahrt.
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5: Eine Spinne größer als ein Meerschweinchen mit Beinen, fast so lang wie ein Schullineal. Gibt's das wirklich oder ist das Fake? Ich bin der Flo vom Social Media Team mit dem Faktencheck und mir rennt's kalt den Rücken runter, allein bei dieser Vorstellung. Tatsächlich gibt es sie in Südamerika, die Goliath Vogelspinne. Sie ist die schwerste Spinne der Welt, kann rund 175 Gramm wiegen und mit ausgestreckten Beinen fast 30 Zentimeter erreichen, also ungefähr so groß wie ein Teller werden. Aber es geht noch größer. Die laotische Riesenkrabbenspinne, die hat besonders lange Beine und erreicht ebenfalls eine Spannweite von rund 30 cm. Und jetzt wird's kurios, die Goliath-Vogelspinne, die wird in Teilen Südamerikas sogar gegessen, weil so viel dran ist. Der Faktencheck, der zeigt, Riesenspinnen gibt's wirklich. Und falls du jetzt Angst hast, dass so ein Riesenviech unter deinem Bett sitzt, völlig verständlich, aber die größten Arten, die leben zum Glück nicht bei uns, zumindest noch nicht. 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

kannst du meinem Rechenschritt folgen. 5 Hits waren schon, 5 Hits kommen noch, ne? Weil 5 plus 5 ist 10 und am Ende sind es ja 10 Hits am Stück hier auf Krone Hits. Also ist das jetzt Hit Nummer 6, Tattoo von Loreen.

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1: Tschüss, Krone Hit am Mittwochabend. 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
1: Wenn es nichts gibt, dann sucht der Ottavio die Nadel im Heuhaufen. Na, such mal, wo es windig ist. Und ich sehe was. Zwischen dem Lungau und dem Semmering. Die Wolken, die werden im Lauf des Abends weniger. Die Nacht ist teilweise klar. Natürlich bildet sich auch in manchen Regionen Nebel oder Hochnebel. Zum Beispiel in Salzburg, in Oberösterreich. Wahrscheinlich im Klagenfurter Becken, das ist auch so immer so ein heißer Kandidat. Der Wind wird dann entweder nur mehr ein Lüfterl oder gar nichts mehr. Und in der Nacht wird es frisch, 4 bis 11 Grad, in manchen Tälern Tirols sogar noch etwas kälter. Morgen Donnerstag, naja, nur zeitweise sonnig, dafür aber im Westen ziemlich mild, bis zu 22 Grad.
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1: Hier ist der Krone-Hit Verkehrscheck. Vorarlberg A14 Richtung Deutschland bei Bregenz im Fehnertunnel, da gibt es Bauarbeiten. Rechne mit 25 Minuten Zeitverlust. Es staut weiterhin bis Wolfurt zurück. Stau gibt es auch noch auf den Ausweichstrecken durch Bregenz. Und dann großes deutsches Eck. Wir sind in Bayern auf der A8 in beiden Richtungen bei Rohrdorf. Ja, aber da dauert es nur mehr 15 Minuten länger im Baustellenbereich. Wir wünschen dir eine gute und sichere Fahrt.
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Krone Hit am Mittwochabend. UEFA Champions League, erster Akt vom LASK daheim gegen den Liverpool. Gegen den FC Liverpool. Pausenstand 0:3. Ich zitiere jetzt einmal einen ehemaligen Fußballspieler, den Toni Pfeffer. Na hoch, werden wir es nimmer gewinnen. Aber ich bin mir sicher, dass das den 100 Kindern gegen den SK Sturm Graz am 25. Oktober nicht passieren wird, zwei Tore in zwei Minuten kassieren. Da können die Grazer Profikicker 100 Mal Revanche-Spiele veranstalten. Ich glaube, dass das so wie im April endet. Die Kids gehen da als Sieger vom Platz. Aber wir werden es ja sehen im Stadion Graz-Liebenau. Hoffentlich läuft dieses Mal auch dein Kind mit aufs Spielfeld. Einzige Voraussetzung, zwischen 7 und 10 Jahre alt. Wenn das okay ist, dann bitte sofort für die Startmannschaft anmelden auf kronehit.at. Und jetzt Luis Capaldi. Bevor.

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2: Ich habe noch einmal Bock auf 10 Hits am Stück. Und da lege ich mit Alex Warren los. Fever Dream, wir sind die meiste Musik. Sono le 19.45. Viertel vor 8.
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2: Keine Schauer mehr, es klart doch in der Nacht noch mehr auf. Bei 4 bis 11 Grad und die nächsten beiden Tage sollten schauerfrei sein. Nach Auflösung der Hochnebelfelder vor allem im Westen ausgesprochen mild. Morgen 22, am Freitag sogar bis zu 23 Grad im Tiroler Inntal.
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2: Ein ziemlich schneller Krone-Hit-Verkehrscheck. Vorarlberg A14 Richtung Deutschland bei Bregenz im Fennertunnel gibt es Bauarbeiten. Rechne noch mit einer Viertelstunde Zeitverlust. Gute Fahrt und jetzt in die Krone-Hit-Nachrichtenredaktion zu Felix Eber.
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4: Die Wirtschaft in Österreich erholt sich trotz der Energiekrise langsam. Das stellen WIFO und IHS in ihren Herbstprognosen fest. Das Bruttoinlandsprodukt wächst laut der Prognose um 0,9%. Für das kommende Jahr wird ein Plus von über 1% erwartet. Auch die Inflation dürfte laut der Prognose in den nächsten Monaten sinken. Der Nationalrat beschließt heute ein Gesetzespaket, das es erleichtert, ausländische Straftäter aus der Haft abzuschieben. Nach Absitzen der halben Haftstrafe können Straftäter dann in ihre Heimatländer entlassen werden, auch wenn sie dem nicht zustimmen. Die FPÖ stimmt als einzige Partei heute dagegen. Für sie ist ein früheres Entlassen quasi ein Strafrabatt. Filmreife Szenen spielen sich heute im deutschen Essen in Nordrhein-Westfalen ab. Dort haben maskierte Männer in einer Arztpraxis zwei Justizbeamte überwältigt und einen Häftling befreit. Der Mann und seine beiden Helfer können entkommen. Die Beamten lassen sie gefesselt in der Praxis zurück. Der 34-jährige Häftling hat wegen Drogendelikten und gefährlicher Körperverletzung eingesessen. Er wird der Clan-Kriminalität zugeordnet. Und für die Hoffnung auf eine Sensation in der UEFA Champions League beim ersten Heimspiel des LASK sieht es aktuell eher nicht so gut aus. Die Linzer liegen zur Pause gegen Liverpool mit 0:3 zurück. Um 21 Uhr ist dann heute Abend unter anderem noch Anpfiff zum Kracherduell zwischen Manchester City und Paris Saint-Germain.
2: Ich danke dir für diese optimistische, du hast es wirklich gut rübergebracht. Das sieht nicht so, ja, die Hoffnung stirbt zuletzt, muss man ja sagen. Also vielleicht kriegen wir noch 4:3, kann ja sein.
4: Genau. Ja.

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23: Ciao ragazzi, benvenuti a bordo, sono Ottavio Nuccio.

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0: Danke fürs gemeinsame Zählen von 1 bis 10. Die 10 Hits am Stück auf Krone Hit. Wir sind die meiste Musik. 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
0: Am trübsten ist es im Waldviertel oder auch zwischen Melk und Wien oder zwischen dem Mühlstättersee und Graz. Auch morgen nur ab und zu sonnig bis etwa Mittag. Ja, stellenweise noch Nebel oder Hochnebel. Auch am Nachmittag ziehen immer wieder ein paar Wolken durch. Da, wo die Sonne durchkommt und sich länger durchsetzt, da wird es ziemlich mild. Im Westen bis zu 22 Grad. Ansonsten sind es 13 bis 20. Wind ist aber eigentlich fast kein Thema.
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0: Hier ist der Krone-Hit-Verkehrscheck. Oberösterreich, also es sind jetzt nur Nachtbaustellen und es gibt jeweilige Umleitungen. Ich sage nur, wo es gesperrt ist. Also Oberösterreich A9 Richtung Linz zwischen Inzersdorf und Klaus. In der Steiermark die A9 Richtung Slowenien zwischen dem Knoten St. Michael und dem Knoten Deutsch-Feistritz. In Salzburg auf der A10 Richtung Villach zwischen Golling und Pass-Lueck. Und in Niederösterreich auf der S1 in beiden Richtungen, da ist der Tunnel Vösendorf dicht. Wir wünschen dir eine gute Fahrt.
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2: Bei uns gibt's volle Hits zur vollen Stunde, denn wir sind die meiste Musik schon alle 20:45, dreiviertel neun. Bisschen dürfen wir noch gemeinsam den Abend verbringen. Ottavio, ciao ragazzi. Benvenuti a bordo.
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2: In den Landeshauptstädten hat es zwischen 12 Grad in Linz und 15 in Innsbruck, Wien und Eisenstadt. Das Ganze versus 2 Grad in Schwarzau im Freiwald. Die wenigsten Wolken, die sehe ich im Moment in Vorarlberg und im Tiroler Außerfern. Und die Nebel-Hotspots in der Nacht kann sich sogar bis in die Mittagsstunden morgen ziehen. Salzburg, Oberösterreich, oberes Murtal oder auch in den Becken im Süden. Der Wind ist aber kein Thema in der Nacht bei 4 bis 11 Grad. Morgen nur da und dort sonnig, am meisten Chancen im Westen und dort heizt es auch ein. Bis zu 22 Grad sind drin.
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2: Das ist der Krone-Hit Verkehrscheck. Wir haben Nachtbaustellen mit jeweiligen Umleitungen. Oberösterreich A9 Richtung Linz, gesperrt zwischen Inzersdorf und Klaus. In der Steiermark die A9 Richtung Slowenien zwischen dem Knoten Deutsch-Weißwitz und St. Michael. In Salzburg auf der A10 Richtung Villach, da geht nichts über die Autobahn zwischen Golling und Pass-Lueck. Und in Niederösterreich auf der S1 betrifft beide Richtungen ist der Tunnel Vösendorf dicht. Ansonsten passt. Wir wünschen dir eine gute und sichere Fahrt.
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0: Schönen Mittwochabend mit KRONE HIT 3:6. 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
2: Kann ein Satz wie, jetzt stell dich nicht so an, etwas in einem Menschen kaputt machen, Auswirkungen haben? Traumatische Abwertung, wenn deine Gefühle nie richtig waren. Darüber reden wir heute im Krone-Hit Psychotalk. Psychotherapeutischer Experte Daniel Martosch ist mit mir im Studio.
3: Hallihallo, schön, dass ich da sein darf.
2: Ich bin Jenny Kogler und Daniel, traumatische Abwertung, was versteht man darunter? Oder also quasi, wenn Gefühle jemandem abgesprochen werden?
3: Zunächst ist das einmal etwas, was ganz, ganz schlimm ist für jede Person, egal wie alt sie ist. Kann jeder mal selbst die Erfahrung machen, wenn man Streit wirklich provozieren möchte, dann dem anderen sagen, dass er falsch fühlt. Das kann ich nicht wirklich empfehlen, aber funktioniert sehr, sehr schnell.
2: Wenn es in die Höhe gehen soll, oder?
3: Ja, wenn man wirklich einen Streit eskalieren möchte, dann sag deinem Partner, deinem Gegenüber einfach, wenn der sagt, boah, ich finde das scheiße und das ärgert mich. Na, kann dich gar nicht ärgern. Probier es aus oder auch bei einem, wenn man sich da versucht, das nur vorzustellen, man muss ja nicht in Real Life machen. Das ist etwas, was tatsächlich ganz, ganz schlimm ist für uns, wenn unsere Gefühle nicht ernst genommen werden oder wenn sie uns abgesprochen werden. Und wenn uns jemand sagt, so wie ich fühle, fühle ich falsch. Und bei traumatischer Abwertung, traumatischer Invalidierung, da geht es darum, dass das oft ja schon von klein auf passieren kann und immer wieder auch einmal passiert. Das möchte ich auch gleich am Anfang sagen. Das kann schon mal passieren und nicht alle Eltern, die sagen, hey, zu ihrem Kind, wenn das gerade weint, hey, ist ja gar nicht so schlimm. Das ist keine traumatische Invalidierung. Das kann schon immer wieder mal passieren und das ist auch völlig normal. Wenn das aber über einen längeren Zeitraum passiert und immer wieder passiert und irgendwann einmal beim Kind dann ankommt, und das ist die Lernerfahrung, die man ja macht, weil als kleines Kind weiß ich ja noch nicht, wie so die Welt funktioniert und wie ich funktioniere und was Gefühle überhaupt sind, sondern ich habe sie einfach und muss damit umgehen lernen und bin gleichzeitig aber extremst abhängig von meinem Umfeld, weil die müssen mich ja versorgen. Und deshalb kann es dann tatsächlich durch diese Abhängigkeit haben die Eltern, die Bezugspersonen, halt eine riesige Macht über so ein kleines Lebewesen. Und wenn ich da oft von meinen, nenn's manchmal so Göttinnen, Göttern, irgendwie als kleines Kind gesagt bekomme, dass das, was ich gerade fühle, falsch ist, dann kann es passieren, wenn das oft passiert und immer wieder passiert, dass ich dann mich einmal in Frage stelle und dass ich dann an mir selbst zu zweifeln beginne. Und dann meine eigenen Gefühle nicht mehr für richtig halte, weil mir von außen rückgemeldet wurde, dass das falsch ist, wie ich bin. Und wenn ich aber, und man muss sich da immer in so die Perspektive von einem kleinen Lebewesen hineinversetzen, da wird mir gesagt, okay, so wie ich bin, bin ich falsch. Und ich muss aber trotzdem ja irgendwie versuchen, dazuzugehören, weil sonst kann ich nicht überleben. Und das kann dann tatsächlich traumatische Auswirkungen haben, dass sich das für ein kleines Kind halt überlebensbedrohlich anfühlt, wenn da gesagt wird, hey, ich bin falsch und so wie du fühlst, bist du falsch. Und dann werde ich halt versuchen, möglichst irgendwie zu schauen, okay, wie kann ich mich da anpassen, wie kann ich trotzdem dazugehören, wie werde ich nicht ausgeschlossen. Und da entwickeln sich halt dann ganz viele Strategien schon von klein auf, dass ich meine Gefühle vielleicht gar nicht so wahrnehme, dass ich die zunächst oder immer oder sehr häufig mal in Frage stelle. Und das kann dann halt schon Auswirkungen haben für den Rest des Lebens.
2: Und das finde ich so schade, weil gerade als Kind ist es ja eigentlich noch alles so extrem roh und echt. Mir kommt vor, als Erwachsener ist man dann eben schon teilweise beeinflusst und schön wäre es, wenn man auch da immer so einen guten Zugang zu sich hat und wirklich fühlt, was ist gerade da, was tut es mit mir? Weil das beeinflusst ja in der Kindheit extrem dann, oder?
3: Das beeinflusst mich als Kind, aber das beeinflusst mich dann auch je nachdem, was ich gelernt habe über meine Gefühle, über Gefühle insgesamt, über den Umgang mit Gefühlen. Und da lerne ich ja ganz viel bei den Bezugspersonen, weil ich komme als Baby auf die Welt, habe da mal meine Basisgefühle und dann muss ich mit Interaktion mit meiner Umwelt irgendwie lernen, damit umzugehen. und die auch benennen zu dürfen. Und wenn da sowas halt passiert, was in unserer Gesellschaft völlig normal ist, leider irgendwie, dass man sagt, ja okay, das ist nicht so schlimm und Angst hat man nicht und man braucht nicht weinen und das tut man nicht und man freut sich nicht übermäßig. Das ist irgendwie, was ein Hochmut kommt vor dem Fall und so ganz, ganz viele Sachen, die so bei uns irgendwie drinnen sind, arbeiten ja so gegen diese wie du gesagt, diese rohen Gefühle, die da sind. Und ja, ich muss damit lernen, umzugehen und ich kann nicht irgendwie alle immer ausleben, aber sie sind ja da und ich muss irgendwie einen Umgang damit finden. Und da kann ganz viel passieren und da sind wir Erwachsenen ja auch oft dann betroffen, dass wir das ja selber nie gelernt haben, weil das gar nicht so in unseren Köpfen drinnen ist. Und das finde ich sehr, sehr schade, dass da oft erst dann irgendwas passieren muss im Sinne von, okay, irgendwann merke ich die Auswirkungen und entwickle vielleicht eine psychische Erkrankung und befasse mich dann das erste Mal so richtig. Bei mir war es nichts anderes, muss ich ganz ehrlich sagen, tatsächlich. Also ich habe das ja auch, bin eigentlich auch super gut behütet, irgendwie aufgewachsen und von außen betrachtet, alles cool. Aber so dieser Umgang mit Gefühlen, das war für mich irgendwie so eine Blackbox. Das gehört sich nicht, das macht man nicht und man reißt sich zusammen und man funktioniert und man zeigt das auf gar keinen Fall.
2: Ist es bei Männern auch nochmal anders?
3: Ich glaube, dass da schon noch auch so einen Mann-Frau-Unterschied
2: gibt.
3: Glaube ich auch. Also, aber jetzt nicht im Fühlen. Also ich glaube, da sind wir sehr, sehr ähnlich.
2: Sondern in der Behandlung damit oder in dem Umgang mit den Eltern, mit den Außenstehenden, mit älteren Generationen ist es, glaube ich.
3: Ja, wo man dann sagt, ein Indianerkind kann Schmerz oder so, Burschen weinen nicht oder sind nicht ängstlich. Nein, natürlich haben wir das auch, aber es wird uns da irgendwie gleich mitgeteilt, okay, das darf ich eigentlich nicht haben und dann versuchen wir es halt irgendwie wegzutun. Und dann können Gefühle oder halt schon mal zum Problem werden. Also es gibt ja drei Gründe, wann Gefühle, Emotionen zu Problemen werden. Das eine ist, wenn ich sie tatsächlich nicht zulasse.
2: Wird es größer, wenn ich es unterdrücke?
3: Ja, weil so ein Gefühl hat eine ganz wichtige Aufgabe, so eine Emotion hat eine ganz wichtige Aufgabe. Eine Emotion möchte ja irgendwie uns sagen, hey, pass auf, so wie es jetzt gerade ist, ist es nicht gut, verändere was, dann haben wir negative Emotionen. Also wenn ich jetzt zum Beispiel Angst habe, ist die Kernaussage der Angst, hey, pass auf, das ist gefährlich, verändere was, weil so kann es gefährlich sein und so ist dein Leben bedroht. Und deshalb ist es ganz wichtig, so einen Zugang zu seinen Gefühlen auch zu haben. Und bei positiven Gefühlen ist ja nichts anderes. Wenn ich mich jetzt extremst freue, wenn ich stolz bin, dann sagt mir mein Körper, mein Hirn, dass, hey, so wie es jetzt gerade ist, ist ziemlich cool, mach mehr davon. Und das ist die Kernaufgabe von Emotionen. Und wenn ich das jetzt nicht mehr habe, weil ich gelernt habe, okay, ich darf das vielleicht nicht haben und das, dann geht mir das ja verloren.
2: Mhm. Eigentlich ein wichtiger Leiter im Leben. Auch,
3: ja,
2: oder?
3: Das ist der Leiter eigentlich. Mhm. Und ich muss auch nicht jeder Emotion folgen. Ich habe ja dann zum Glück dann im Laufe der Zeit entwickelt sich ja auch so ein präfrontaler Kortex, oder den wir ja alle als Menschen haben. Der kann sich das ja anschauen, okay, da ist jetzt das. Und ich kann dann sowas wie einen Faktencheck machen und passt das jetzt gerade, ist das jetzt wirklich gerade beängstigend, muss ich da jetzt wirklich flüchten oder kann ich mich dem stellen? Also das ist ja das alles, was wir dann lernen. Aber jetzt zurück zu den drei Faktoren, wann Emotionen zum Problem werden. Also das ist das eine, dass wenn ich sie unterdrücke, nicht wahrnehme, dann werden es irgendwann einmal tatsächlich zu einem Problem, weil ich irgendwann dann auch nicht mehr weiß, was ich brauche, weil wenn ich den Zugang verliere, und die sind ja dieser Leiter, der mir sagt, okay, was brauche ich und was brauche ich, um gut zu überleben, und wenn ich das nicht mehr habe, dann verliere ich irgendwann auch einmal irgendwie das, was ich will, und wenn ich nicht mehr weiß, was ich will, dann weiß ich irgendwann auch nicht mehr, wer ich bin. Und das kann dann natürlich sehr, sehr problematisch sein, weil das ein ganz unangenehmes Gefühl ist dann in weiterer Folge. Wenn ich nicht weiß, wer ich bin, was ich will, bin ich irgendwie so ein bisschen lost. Also wir brauchen Emotionen, wenn ich halt von klein auf gelernt habe, ich muss sie unterdrücken, weil sie falsch sind oder weil sie sich nicht gehören oder was auch immer, dann kann das zum großen Problem werden. Und die anderen zwei Sachen, wann Emotionen zum Problem werden, ist, und das hat auch ganz viel mit unserer Entwicklung zu tun und wahrscheinlich auch mit traumatisch erlebten Invalidierungen. Das ist, wenn eine Emotion viel zu stark ist für die passende Situation. Das heißt, zum Beispiel, klassisches Beispiel ist, da kommt eine klitzekleine Spinne und ich habe die super Panik. dann ist die Emotion Angst, ist ja okay, dass ich da Angst habe, aber wenn ich dann wirklich eine Panikattacke habe, wenn ich dann wirklich vielleicht auch zusammenbreche, dann ist die Emotion gerade einfach für die Situation viel zu stark. Und das gibt es ja sehr häufig jetzt nicht nur mit spezifischen Phobien wie Spinnenangst, sondern das gibt es ja sehr häufig auch in zwischenmenschlichen Beziehungen, wo jetzt einer was sagt, was jetzt vielleicht gar nicht so bös gemeint ist, und bei mir kommt aber auf einmal eine riesige negative Emotionsflut daher. Und das hat auch ganz viel mit unseren Erfahrungen, unseren Lernerfahrungen zu tun. Da werden Emotionen dann auch zu Problemen. Und das Dritte ist, wenn die Emotion gar nicht zur Situation passt. Das heißt, wenn da jetzt zum Beispiel in zwischenmenschlichen Situationen, wir reden ganz normal miteinander und auf einmal bin ich extremst traurig, obwohl es da jetzt keinen Auslöser gibt, weil da vielleicht irgendwas passiert ist, was ein altes emotionales Netzwerk von früher irgendwie aktiviert hat, und auf einmal habe ich eine Emotion, die jetzt gar nicht zur Situation passt.
2: Und weiß man das dann immer, dass das eigentlich auf die Situation von früher deutet?
3: Nein.
2: Okay. Also kann auch random daherkommen.
3: Kann random daherkommen, und das ist das, was man dann in der Psychotherapie tatsächlich versucht, einmal so herauszuarbeiten. Wo kommt denn das her? Was aktiviert sich denn da? Was sind denn so die Lernerfahrungen, die ich im Laufe meines Lebens gemacht habe? Das ist dann oft sehr augenöffnend, weil das durchaus Sinn macht, warum das da ist, obwohl es jetzt gar nicht zur Situation passt. Aber das ist so ein Prozess, der individuell unterschiedlich ist und den man oft erst herausarbeiten muss, weil was im Real Life passiert ist, da ist irgendwas und auf einmal, zack, bin ich auf 180. Und ich weiß gar nicht so, warum. Und dann mache ich vielleicht auch Sachen, gerade in Beziehungen vielleicht, die ich gar nicht so meine, weil bei mir das aber so eine starke Emotion auslöst, dass ich da massivst, ja, vielleicht auch beleidigend oder angriffig werde oder mich zurückziehe oder auch Beziehungen auch beende oder mir einen massiven Stress mache. Also gibt es unterschiedliche Sachen, wie ich das dann versuchen kann zu lösen. Und das sind die drei Sachen, wo Emotionen zum Problem werden kann, und hat ganz viel immer tatsächlich auch mit unserer Lernerfahrung zu tun. Da sind jetzt nicht nur die Bezugspersonen die primären dabei, sondern da geht es auch ganz viel, was habe ich in meiner Peer Group erlebt, also was habe ich in meinem Freundeskreis erlebt, was habe ich da überhaupt in meinem Umfeld erlebt, wie ist da der Umgang mit Emotionen, wie wurde da mit mir auch umgegangen und was habe ich letztendlich im Umgang mit Emotionen gelernt. Und das hat viel Auswirkungen auf mein Leben dann auch im Erwachsenenalter, und das ist mir oft gar nicht so bewusst, bis es zum Problem wird.
2: Dramatische Abwertung, wenn deine Gefühle nicht richtig waren, die abgesprochen worden sind. Darüber reden wir heute beim Kronehit Psychotalk. Heute gibt es auch die Chance, unserem psychotherapeutischen Experten Daniel Martusch noch Fragen zu stellen. Also melde dich da gerne. Wir sind erreichbar über Instagram. Slide da in unsere DMs. Psychotalk.at heißen wir. Oder schreib uns eine WhatsApp-Sprachnachricht auch gerne. 077 11 277.

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2: Sei nicht so empfindlich. Das ist ja alles nicht so schlimm, wie du tust. Ja, kennst du vielleicht, wenn dir früher deine Gefühle abgesprochen worden sind. Darüber reden wir heute im Krone-Hit Psychotalk. Traumatische Abwertung, wenn deine Gefühle nie richtig waren. Psychotherapeutischer Experte Daniel Martusch ist da.
3: Hallihallo.
2: Und ich bin Jenny Kogler. Und die liebe Anna meldet sich da bei uns. Anna, du hast Erfahrung mit dem Thema, gell?
4: Meine Mutter hat schwer Gefühle irgendwie zeigen können mir gegenüber. Und ich habe das dann eigentlich meiner Tochter auch widerspiegelt am Anfang. Das erste Jahr von meiner Tochter, ich konnte ihr eigentlich meine Zuneigung so gar nicht zeigen. Bis mir dann eine Freundin gesagt hat, Anna, du musst ein bisschen Zuneigung zeigen, du musst dir ein bisschen... Und ich habe mich dann halt ein bisschen selbst reflektiert. Und ja, es stimmt schon, aber ich habe es nie gelernt von zu Hause, weil ich es einfach nie mitbekommen habe. Und das ist dann schon ein Lernprozess, was gar nicht so einfach ist.
3: Voll, also ich finde das voll cool,

0: Welt kommen. Das baut sich dann, unser Hirn, baut sich dann mit den Erfahrungen, die wir mit unserer Umwelt machen. Und das heißt, das ist, wenn ich jetzt gelernt habe, so wie es die Anna gesagt hat, okay, so Zuneigung und das gibt's nicht und das wird nicht wirklich gezeigt, dann baut sich ja unser Hirn auch so, okay, so funktioniert die Welt. Unser Hirn baut sich, okay, das gibt's nicht so, ich weiß, da gibt's zwar dieses Bedürfnis, weil das habe ich von Geburt an, aber muss ich vielleicht irgendwie, zeigen darf ich es nicht. Und es ist falsch, wenn ich das mache und eigentlich darf ich es auch gar nicht so verlangen oder vielleicht kriege ich das, wenn ich was anderes mache. Vielleicht irgendwann bei vielen, bei mir war es so, dass ich dann versucht habe, das über Leistung zu kompensieren und besonders schon als kleines Kind und besonders gut zu sein, brav zu sein. Naja, das habe ich nicht immer geschafft, aber oder halt dann in der Schule über Leistung, dann kriege ich sowas wie Lob und Anerkennung. Aber mein Hirn baut sich halt, so ist die Welt. So ist die Welt, so funktioniert die Welt und wenn ich da meine Bedürfnisse befriedigen will, muss ich mir versuchen, wenn das nicht von meinem Umfeld automatisch gemacht wird, irgendwelche Strategien zu überlegen und dann, wenn sich das Hirn danach gebaut hat und auch diesen Umgang mit Gefühlen, wie gehe ich damit um, dann ist das so. Und dann haben wir das so gebaut und deshalb ist es da auch oft sehr schwer und das ist dann völlig unbewusst. Also das ist dann einfach so. Dann sehe ich
1: man
0: so,
1: kennt es nicht anders. Genau. Das gibt es für einen persönlich nicht
0: das
1: anders.
0: Das ist so und so funktioniert das. Und so bin auch ich in dieser Welt. Also wir bauen uns da und sehen, okay, wie bin ich in dieser Welt? Wie funktionieren die anderen? Und wie ist die Welt an sich? Und das baue ich und dieses Bild, mit dem gehe ich dann durchs Leben. Und wenn das halbwegs gut funktioniert und halbwegs gut gebaut ist, dann werde ich mit dem Bild sterben. Wenn es irgendwann einmal dazu kommt, dass vielleicht von außen jemand sagt oder ich entwickle einen Leidensdruck, weil ich merke, okay, mit diesem Bild, mit dem ich da durch die Welt gehe, das passt eigentlich gar nicht so zusammen und eigentlich leide ich da darunter und es geht mir gar nicht gut, dann kann es sein, dass man irgendwann einmal sagt, okay, entweder selbst reflektiert und sich fragt, okay, was ist denn da überhaupt passiert? Und schon möchte ich das ändern und kann ich das ändern? Und das ist nicht einfach, weil das halt immer so gegen einen Automatismus ist. Das heißt, ich muss dann bewusst, okay, ich mache das jetzt anders. Irgendwann wird es einfach. Also ich kann das Hirn umbauen. Das ist die voll gute Nachricht. Unser Hirn ist plastisch. Das heißt, ich kann bis zu meinem Totenbett, kann ich am Hirn was verändern. Und auch so, wie ich die Welt sehe. Aber das ist, muss man auch fairerweise sagen, nicht so ein leichter Weg. Und deshalb ist da Psychotherapie oder Unterstützung von außen oft sehr, sehr hilfreich, weil das eben nicht so einfach ist.
1: Lustig, dass du das sagst, dass das eben so mit dem von früher auch zusammenhängt und die Anna das auch schon sehr gut reflektiert. Sie hat uns dann nämlich noch eine zweite Sprachnachricht geschickt. Und Anna, bei dir war es ja eben selbst auch so, dass du so Sätze gehört hast wie stell dich nicht so an oder du übertreibst oder so, gell?
2: Ja, natürlich. Also ich habe es auch im Familienkreis mitbekommen, wenn ich dann einmal, wenn irgendwas wirklich Schlimmeres war oder so. Und ich habe halt vielleicht einmal in der Situation dann geweint und auch vor der Familie vielleicht geweint. Und dann hat man halt irgendwie dann so mitbekommen, naja, wenn man was sagt, dann weint sie ja immer. Aber keiner wusste eigentlich oder weiß, warum oder wie es in mir drinnen ausschaut oder so. Das wurde halt nicht hinterfragt. Ja, also es hat ja einen Grund, warum ein Mensch weint, warum ein Mensch Gefühle zeigt. Ja? Vielleicht sollte man dann nachgehen und einmal hinterfragen, aber warum ist es so? Ja? Und nicht nur, weil sie vielleicht Mitleid möchte oder so. Nein, oft ist es ganz ein anderes Thema, viel tiefgründiger.
0: Voll. Mag ich gar nicht viel hinzuzufügen. Anna, echt voll cool, wie reflektiert du da auch bist. Und das ist ja genau das, was da dann schnell passieren kann, wo wir sagen, das ist so diese klassische, unter Anführungszeichen, Invalidierung. Jetzt versuche ich mich mal hineinzuversetzen in so ein kleines Kind, das da in großer Not ist eigentlich, wenn es weint wahrscheinlich. Und da wir wissen jetzt nicht, was da dahinter ist. Und dann bekommt so Sätze gesagt, okay, ja, mit dir kann man nicht reden und reiß dich zusammen. Und was macht denn das mit dem Kind? Und das Spannende ist, leider traurige irgendwie, dass diese Sätze, die ich dann von außen bekomme, du bist halt super empfindlich, du weinst bei jedem Scheiß und so weiter und so fort und mit dir kann man nicht reden, du willst nur Mitleid, wenn du Gefühle zeigst. Das, wenn ich das oft höre, wird das irgendwann einmal zu so einer inneren Stimme von mir selbst.
1: Kann man das sagen, dass das so Glaubenssätze sind, die sich irgendwie verankern.
0: Aber schlechte Glaubenssätze, ja. Das sind leider schlechte Glaubenssätze, die

0: ich dann dieses, also ein ganz, ganz einfaches Beispiel, wenn ich ganz oft höre, du bist blöd von meinem Umfeld, dann wird irgendwann einmal im Laufe der Zeit ein Ich bin blöd daraus. Und das übernehme ich dann. Und da ist es jetzt in der Schematherapie, würde man sagen, das ist sowas wie ein innerer Kritiker oder so ein strafender Modus, der in mir aber dann wirkt und der mir oft gar nicht so bewusst ist, der dann vielleicht auch unbewusst so sagt, okay, ja, du bist blöd, du darfst keine Gefühle zeigen, das bringt eh nichts und so weiter und so fort. Das sind ganz viele Sachen, die wir leider dann übernehmen und so reden wir dann mit uns selbst. Und in uns selbst gibt es ja trotzdem dieses Gefühl auch, ne? Und das ist ja so, wie die Anna gesagt hat, da gibt es ja trotzdem, okay, wenn ich da jetzt traurig bin und ich mir das vorstelle, tatsächlich, da ist ein kleiner Mensch, der sehr traurig ist, der braucht was. Der hat das Bedürfnis nach Trost, nach Sicherheit, keine Ahnung, da gibt es irgendwas, was den gerade zum Weinen gebracht hat. Mhm. Und was er kriegt, ist sicher nicht sein Bedürfnis erfüllt, wenn er Sätze hört wie, okay, mit dir kann man nicht reden und du willst ja nur Aufmerksamkeit haben. Und das merkt man sich. Und das ist dann leider etwas, was sich dann irgendwann einmal, wenn es immer wieder passiert, was dann irgendwann einmal auch in mir stattfindet, dass ich genau das, da gibt's, rede ich dann so mit mir selbst. Ja. Also mir geht's nicht gut und dann kommt automatisch irgendwie dieses, okay, du darfst das nicht zeigen, das bringt nichts, du bist falsch, dein Gefühl ist sicher falsch. Und dann kommen auch diese Sätze. Und dann brauche ich irgendwas, um aus dieser grauslichen Situation, wenn man sich das in real life irgendwie vorstellt, ist das ja voll beängstigend. Ne? Also ein erwachsener Mensch, der auf ein kleines Kind, das gerade in Not ist, sagt, okay, du bist falsch. Und jeder hätte wahrscheinlich so diesen Impuls, okay, ich mag dem Kind helfen. Mhm. Und das passiert aber dann ganz häufig in uns drinnen, weil wir das übernommen haben, weil uns das vielleicht irgendwo passiert ist, das sehr prägend war und dann passiert das in uns drinnen und dann brauchen wir irgendwas, wie kann ich das irgendwie auflösen und da brauchst du dann so Bewältigungsstrategien, dann was mache ich dann? Ja? Und dann kann es sein, dass ich mich ablenke, dass ich irgendwie so eine Schutzmauer um meine Gefühle irgendwie baue, dass ich versuche, das einfach irgendwie hinzunehmen oder auch manche gehen dann voll in den Angriff und machen dann jetzt erst recht und so weiter und so fort. Das ist das, was dann tatsächlich, also man würde sagen, das sind so neuronale Verbindungen, die sich da bauen von klein auf, die dann irgendwann einmal automatisiert bei mir ablaufen und dann auch im Erwachsenenalter, wenn irgendeine Situation ist, die irgendwie nur im weitesten Sinne ähnlich ist von dem, was da früher war, aktiviert sich das und dann bin ich auf einmal da drinnen. Und dann funktioniert das so, was ich mir früher halt erlernt habe. Und deshalb hat das große Auswirkungen eigentlich, was uns da in der Kindheit, in der Jugend passiert, was wir lernen, wie wir auch den Umgang mit Emotionen lernen, wie wir auch lernen, mit anderen umzugehen. Die Anna hat das ja voll gut gesagt. Es ist ja dann so, sie hat das gelernt, dass man jetzt Zuneigung nicht so zeigt. Und das ist sicher das, was sie nicht wollte, aber bei ihrer eigenen Tochter ist das vollkommen automatisch, oder Kind, weiß ich nicht, ob es jetzt Tochter war, beim eigenen Kind, ist das dann vollkommen automatisch auch passiert. So, und ich übernehme das und kriege das gar nicht so mit, weil das so unbewusste Vorgänge sind. Und ich finde es so cool und das freut mich voll, dass sich die Anna da gemeldet hat und ganz, ganz liebe Grüße, dass sie ja da auch voll eindrucksvoll zeigt, okay, man kann das aber verändern.
1: Mhm. Voll schön reflektiert, ja. Einfach auch. Ich glaube, das ist mal der voll, erste Schritt, das auch, ja, vielleicht anzuerkennen.
0: Ja, das ist voll cool und das ist tatsächlich etwas, was ich jedem nahelegen kann, sich selbst einmal auch so zu überlegen für sich, was habe ich eigentlich gelernt so im Umgang mit Emotionen? Das ist, ich plädiere ja dafür, dass das auch als Schulfach irgendwie etabliert wird, weil man weiß, ich nehme mich da nicht aus, bis ich nicht Psychotherapie studiert habe und mich damit auseinandergesetzt habe. Ich habe keine Ahnung gehabt, was Emotionen sind, wie die funktionieren, wie man die auch regulieren kann. Also natürlich viel so aus Lernerfahrungen aus der Umwelt mitbekommen, aber wie wir heute schon besprochen haben und auch jetzt da auch bei der Anna, das ist nicht immer optimal, wie wir damit umgehen und die es uns lernen, haben sie auch nie gelernt und deshalb finde ich, macht es ganz, ganz viel Sinn, sich damit auseinanderzusetzen, auch für sich, da braucht es vielleicht gar nicht so eine Psychotherapie sofort, also außer es ist wirklich dann schwierig, aber mal so zu so reflektieren, okay, was habe ich denn eigentlich gelernt, was sind denn so bei mir so Automatismen und will ich das überhaupt und kriege ich da das, was ich in Wirklichkeit will, lohnt sich auf jeden Fall hinzuschauen und das auch vielleicht einmal zu verändern. Und wenn es eben schwierig ist, dann wären ja wir da. Also das wäre unser Job ein bisschen als Psychotherapeutinnen und Psychotherapeuten.

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2: Was, wenn meine Eltern mich geliebt haben und ich trotzdem emotional verletzt wurde? Traumatische Abwertung, wenn deine Gefühle nie richtig waren. Das ist das Thema heute hier beim Krone-Hit Psychotalk. Wir reden zu 100% offen und ohne Tabus. Daniel Matoschtab, psychotherapeutischer Experte.
3: Hallihallo.
2: Hi, und wir haben eine Mail mit einer Frage von der Claudia bekommen. Und zwar, wenn meine Tochter wegen einer Kleinigkeit weint, sage ich manchmal, jetzt ist aber wirklich nichts passiert. Oder wenn mein Sohn Angst hat vor etwas, versuche ich ihm zu erklären, dass er sich nicht so anstellen muss. Ich meine das gar nicht böse, eigentlich möchte ich ihnen helfen, stärker zu werden und nicht wegen jeder Kleinigkeit zusammenzubrechen. Gleichzeitig erschreckt das mich richtig, wenn ich das mich sagen höre, weil ich weiß, dass mir das damals nicht wirklich geholfen hat, wenn jemand so reagiert hat. Jetzt meine Frage, kann ich meinen Kindern mit sowas schaden oder wie wäre es auch einfach gut zu reagieren in solchen Situationen?
3: Also einmal die Tatsache, dass du dir so viele Gedanken machst und uns eine E-Mail extra dazu schreibst, liebe Claudia, spricht einmal sehr dafür, dass du eine ziemlich coole und sehr liebende Mama bist. Das unterstelle ich dir jetzt einfach einmal aufgrund dieser Tatsachen. Aber ich kann das voll nachvollziehen, weil das ist ja manchmal gar nicht so einfach. Ne? Man sagt, man möchte ja den Kindern ja dabei helfen, dass sie ihre Emotionen auch regulieren lernen und sagen, wenn was jetzt nicht gefährlich ist, dann kann man das ja auch sagen. Und gleichzeitig, finde ich, könnte man auch, wenn man jetzt noch eins drauflegen möchte, liebe Claudia, kann man ja, das ist ja super Lernmöglichkeit, um Emotionen zu regulieren für deine Kids. Also ich kann ja sagen, okay, du hast Angst. Also das wäre schon validierend. Na, okay, ich sehe, du hast gerade Angst zu dem Kind, das gerade massive Angst hat. Okay, pass auf, da ist gerade Angst da. Auch das einmal zu benennen lernen, das ist ja ganz wichtig für Kinder. Die wissen das ja am Anfang nicht, was ist. Ne? Also das ist ja, das lernt man ja auch. Okay, und das ist gerade Angst und jetzt pass auf. Die Angst gerade aktuell, die verstehe ich und die ist gerade da. Aber schau, das ist jetzt gerade nicht gefährlich. Und ich bin für dich da und wir schauen uns das jetzt an, was dir gerade so Angst macht. Und dann lerne ich ja, meine Angst zu regulieren dadurch, wenn ich da jetzt jemanden habe, der mich da in meiner Emotion wahrnimmt, die ist da. Okay, die passt jetzt nicht oder ist vielleicht gerade ein bisschen zu hoch, aber woher soll das Kind vorher wissen?
2: Dass da gerade wirklich nichts passiert, ja.
3: Genau, und da kann man es ja voll validieren. Also ja. Und trotzdem heißt das ja nicht, dass jede Emotion eines Kindes irgendwie immer super zur Situation passt. Nein, überhaupt nicht. Die lernen das ja gerade und brauchen uns Erwachsene, dass man, und invalidierend wäre gesagt, du hast jetzt keine Angst. Das ist falsch. Und wer in so einer Situation Angst hat, ist ein schlechter Mensch oder ist ein Schwächling. Und der wird in seinem Leben nichts auf die Reihe bekommen, weil man hat jetzt einfach keine Angst. Wenn ich das höre als kleines, obwohl die Angst ja da ist, dann kann es schon invalidierende Auswirkungen auch für den Rest des Lebens haben. Aber wenn ich sage, okay, ja, du hast gerade Angst, okay, sehe ich, verstehe ich, das ist Angst, pass auf. Das fühlt sich so und so an und gerade aktuell aber können wir diese Angst regulieren und dann lerne ich es ja. Ne? Dann lerne ich, okay, da ist eine Angst und was kann ich machen, es zu regulieren? Ich kann mir die Fakten nochmal anschauen, die da sind. Ich bekomme Erklärung, ich bekomme Schutz von meiner Bezugsperson, von meiner Mama, die für mich da ist. Dass das
2: einen gewissen Halt.
3: Ja, das wäre voll super. Also man muss nicht jeder Emotion von einem Kind recht geben, im Gegenteil, sondern es geht ja darum, den Umgang zu lernen und invalidierend wäre, du darfst jetzt keine Angst haben, weil dann bist du falsch. Also ja, du hast Angst, aber schau mal, das ist gar nicht so beängstigend und wir machen das jetzt gemeinsam, aber ich sehe deine Angst und sag mal, was dir da konkret Angst macht gerade aktuell und dann schauen wir, dass wir eine Lösung finden, dass das weniger wird.
2: Wenn du das so sagst oder auch vorhin schon, wie man da eben damit umgeht und ja, du hast gerade Angst, aber aktuell ist es ja so und passiert nichts Schlimmes und so, das geht mir so unter die Haut, das ist unfassbar.
3: Angenehm, oder?
2: Ja,
3: okay,
2: ja. Ich denke mir so, oh, wie schön, wenn man das so irgendwie erklären kann und ja, irgendwie einen gewissen Halt, eine Sicherheit und Ding.
3: Ja, und das ist tatsächlich für jetzt Flirt-Tipp von Daniel Matosch, weiß ich nicht, aber nicht, dass ich dich jetzt angeflirtet hätte, aber überhaupt in zwischenmenschlichen Situationen probiert das echt einmal aus, tatsächlich dieses, es hat mich so geflasht, weil du es jetzt auch gerade sagst, in meiner Ausbildung, da gibt es ganz viel zum Psychotherapeuten, zur Psychotherapeutin, da gibt es ja ganz viel Wissen, was man lernen muss, ganz viele Techniken, die man lernen muss und so weiter und so fort, also ganz viel Theorie, aber natürlich auch ganz viel Praxis und was mich da so wirklich geflasht hat, ist dieses Validieren üben, da haben wir einen, glaube ich, ganzen Tag und ich sagte, okay, validieren wir ja noch nicht, weiß ich eh, wie das geht, ja, und zu versuchen.
2: Sag nochmal, validieren, was
3: validieren
2: ist?
3: Validieren heißt einfach, okay, den anderen dort abzuholen, wo er ist, Verständnis für ihn, für seine Sicht, für seine Gefühle zu haben und ihn einfach für voll nehmen und nicht einfach, okay, so gerade vorher, wenn jemand da, okay, du hast Angst, okay, ich sehe, du hast gerade Angst, ich merke, da ist gerade Angst, okay, was löst diese Angst aus? Also wirklich dieses Verständnis, validieren, ich nehme den anderen für voll. Ich sage nicht, dass er irgendwas ändern soll in dieser Sekunde, sondern das, was er da hat, das nehme ich jetzt einfach, und weil es ja auch da ist. Und das ist jetzt nicht richtig oder falsch, sondern das ist einfach einmal da. Und das ist dieses Validieren. Und wenn man das ausprobieren möchte bei einem Gegenüber, ist das unglaublich, was das auslösen kann tatsächlich, dieses den anderen ernst nehmen. Und da muss man nicht viel verändern oder gar, im besten Fall gar nichts, weil das wäre dann schon wieder invalidieren, sondern einfach nur mal zu probieren, in einem Gespräch den anderen immer wieder zu bestätigen in dem, was er gesagt hat, was er fühlt. Und das ist mir am Anfang, als wir das geübt haben, da den ganzen Tag irgendwie sehr schwer gefallen, weil ich dachte, okay, das wird bei dem anderen, jetzt hat er es ja eh schon verstanden, dass ich ihn da ernst nehme, und wenn ich das jetzt noch bei jedem Ding sage, das wird doch den anderen langweilen, der wird doch irgendwie glauben, dass ich ihn eigentlich gar nicht ernst nehme. Und dann haben wir aber die Rollen gewechselt und dann war ich der validiert wurde. Und wie bei dir jetzt, urgeil.
2: Ja.
3: Das wirklich. Und es war mir überhaupt nicht irgendwie langweilig oder es war einfach nur ein wirklich schönes Gefühl.
2: Ja, ich hatte heute in der Früh genau so eine Situation.
3: Ja.
2: Ich habe gestern irgendwie ein bisschen eine komische Situation mit einer Freundin gehabt. Und heute in der Früh gehe ich mit meinem Mann gemeinsam zum Auto, 3 Minuten Weg, und sag mal irgendwie von gestern, ich weiß nicht, das irgendwie liegt mir das noch im Magen, und sage nochmal 2, 3 Sätze zu der Situation. Und er legt so den Arm um mich und sagt einfach irgendwie so, ja, voll, verstehe ich. Und 2, 3 nette Wörter dazu, und da hat es aber einfach
3: guter
2: auf
3: Mann
2: den Punkt getroffen, wirklich. Ja. Es waren für ihn Kleinigkeiten und nebenbei.
3: Ja.
2: Und ich habe dann gesagt, oh, es ist gerade einfach schön, das nochmal loszuwerden und 2, 3 nette Wörter zu hören, danke.
3: Ja, das ist voll.
2: Und dann war es war einfach 1000-mal besser als davor. Wenn sich davor irgendwie innerlich ein bisschen was spießt und man weiß nicht, soll man das jetzt irgendwie sagen, weil irgendwie ist ja komisch und das ist schon wieder ein bisschen vergangen und Ding. Und nein, das ist einfach.
3: Aber dann löst sich's auch, oder?
2: Genau.
3: Und da braucht es jetzt nichts Großartiges tatsächlich, sondern das ist so ein Grundbedürfnis von uns, dass wir unsere Gefühle, unsere Gedanken, die wir haben, frei zum Ausdruck bringen dürfen, ohne dafür zu verurteilt werden. Wir können dann noch immer nachher drüber reden, ob das, ob man, was man jetzt damit macht. Aber die abzusprechen ist eine Katastrophe und wäre wirklich so, und das meine ich jetzt nicht manipulativ oder überhaupt nicht, sondern es ist einfach wirklich voll schön, auch für den, der validiert, den anderen einfach mal wirklich so anzunehmen, wie er ist, das auszuprobieren, das wird ein anderes Gesprächsklima relativ schnell herstellen. Und das ist ein unglaubliches Tool, wo ich echt auch in meiner Ausbildung dachte, jo ey, also als Psychotherapeut gehe ich jetzt mal davon aus, dass wir den Patienten ernst nehmen, aber das ist wirklich, das wirklich auch zu verbalisieren und zu sagen, okay, ja, ich verstehe das, ich kann mich da hineinversetzen und ich verstehe, was gerade da ist, oder auch interessiert nachzufragen, wie ist denn das gerade bei dir, was ist denn gerade da?
2: Das darf auch einfach gerade da sein.
3: Darf auch da sein, ja.
2: Aber also, so wie du sagst, ein guter Flirt-Tipp oder auch guter Beziehungstipp, auch
3: ja,
2: kann das
3: gerne
2: das
3: mal ausprobieren. Also das kann gut funktionieren.
2: Gerne mit einer Frage oder auch mit Feedback dazu bei uns melden.
3: Und schreibt, Entschuldigung, was mir jetzt gerade einfällt und was voll cool ist und Next Level, wenn ich das dann schon beim anderen geübt habe, dann könnte ich auch einmal versuchen, das bei mir selbst anzuwenden und versuchen, mich selbst zu validieren und Verständnis für mich selbst auch zu haben.
2: Ist oft nochmal die größere Challenge, oder?
3: Ja, aber ist auch ziemlich geil, wenn man es kann.
2: Gut, melde dich gerne mit Feedback oder einer Frage, genauso wie die Claudia, per Mail bei uns, psychotalk@kronehit.at, oder auch auf Instagram, psychotalk.at heißen wir da, oder schreib uns auf WhatsApp, wir sind überall erreichbar, wo du uns erreichst.

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2: Du übertreibst, stell dich nicht so an, das bildest du dir alles nur ein. Viele Menschen kennen solche Sätze aus ihrer Kindheit vielleicht vor allem. Aber was passiert, wenn Kinder und Jugendliche immer wieder erleben, dass ihre Gefühle nicht ernst genommen worden sind, dass die heruntergespielt werden, vielleicht abgesprochen werden sogar? Traumatische Abwertung, wenn deine Gefühle nie richtig waren. Das ist das Thema heute hier beim Krone-Hit Psychotalk. Daniel Martusch ist da, psychotherapeutischer Experte. Hallo, ich bin Jenny Kogler. Und Daniel, manchmal geht es ja auch in die Richtung, dass Leute, denen vielleicht was abgesprochen worden ist, dann das Gefühl haben, zu empfindlich zu sein. Kann das irgendwie rauskommen?
3: Kann auch sein, und vor allem kann dann sein, dass man sich irgendwann einmal, wenn einem immer abgesprochen wird oder immer wieder abgesprochen wird, die Erfahrung gemacht hat von wichtigen Personen, dass man da das Feedback, die Rückmeldung bekommt, okay, so wie du fühlst, ist es falsch. Dann hat man ja so das Gefühl, anders als die anderen zu sein. Vielleicht, wenn mir gesagt wird, okay, so wie ich bin, das ist falsch, dann kann sich auch sowas wie ein Gefühl oder eine Angst des Ausgestoßenwerdens entwickeln. Gleichzeitig kann dann auch sowas sein, okay, bin nur ich die da jetzt fühlt oder die Person, die da fühlt. Dann geht es ganz schnell auch in die Richtung, okay, ich bin überempfindlich und das ist ja auch wieder, an mir ist was falsch. Das ist ja das Nächste.
2: Oder dieses zu sensibel zu sein, sich die Dinge zu sehr zu Herzen zu nehmen.
3: Ja, und das hat ja auch ganz viel, also da gibt es jetzt kein zu sensibel. Oder ich finde, mit emotionaler Sensibilität ist das so wie mit Körpergrößen. Es ist unterschiedlich zwischen uns Menschen und da ist mir ganz wichtig zu sagen, es hat aber nichts zwischen Männern und Frauen. Da gibt es jetzt nicht die großen Unterschiede, wie uns das vielleicht oft kulturell versucht wird, weiß zu machen, dass Männer keine Emotionen wahrnehmen, super tough sind und cool. Und Frauen bei jeder Kleinigkeit super emotional reagieren. Also das ist wissenschaftlich überhaupt nicht bestätigt. Im Gegenteil, also es gibt sogar Studien, wonach Männer eigentlich emotionaler sind als Frauen.
2: Aber es wird ihnen schon nochmal eher abgesprochen gefühlt in der Gesellschaft.
3: Genau, und Frauen werden halt schnell in die Schublade, okay, super empfindlich, super emotional, dir kann man nichts sagen, weil dann beginnst du gleich zu weinen, was auch immer. Oder deshalb ist es so, dass das sehr häufig so passiert. Und Fakt, also wir Menschen empfinden Emotionen unterschiedlich. Das ist so wie irgendwie, es gibt große Menschen, es gibt kleine Menschen. Trotzdem sind wir alle Menschen und es gibt Menschen, die sind empfindlicher für Emotionen, die spüren Emotionen vielleicht auch stärker und da gibt es Menschen, die das nicht ganz so stark fühlen. Aber das ist jetzt nicht so der Riesenunterschied. Das Große, was es dann ausmacht, ist, okay, wie lerne ich dann mit dem umzugehen, wie ich da bin und wird mir da was abgesprochen? Und wenn mir das oft abgesprochen wird, dann kann es halt dazu kommen, dass ich mich dann für mein eigenes Gefühlsleben irgendwann auch beginne zu schämen. Dass mir das unangenehm ist, dass ich jetzt schon wieder Gefühle habe, weil ich ja gelernt habe, dass das eigentlich nicht passt. Und dann gibt es sowas wie eine soziale Emotion, die Scham, die haben wir nicht, wenn wir auf die Welt kommen, sondern die entwickelt sich ja erst tatsächlich in Interaktion. Und die Scham haben wir, dass wir, ist eine wichtige Emotion, finde ich, durchaus, weil sie dafür sorgt, dass wir uns in einer Gesellschaft unter mehreren Menschen so verhalten, dass wir alle die Regeln einhalten, die wir uns gestellt haben. Gleichzeitig, wenn halt da jetzt jemand eine Regel aufstellt, man darf nicht fühlen, und ich fühle aber, dann finde ich, ist das halt eine blöde Regel. Dann müsste man die Regel hinterfragen. Aber die Scham, die sich dann entwickelt, wenn ich dann auf einmal Emotionen habe und die anderen nicht, ist nachvollziehbar. Aber eigentlich falsch, weil die Regel zu hinterfragen ist. Und so kann sich das dann irgendwie weiterdrehen und leider verselbstständigt sich das irgendwann einmal, wenn ich dann halt mal sowas gelernt habe, wie okay, Gefühle sind irgendwie schlecht, Gefühle zu zeigen, ist auch bei Männern vielleicht sowas ein Zeichen von Schwäche und das macht man nicht. Dann kann es sein, dass ich halt irgendwann einmal dazu übergehe, und da haben wir heute schon drüber gesprochen, dass das keine gute Idee ist, dass ich meine Gefühle komplett irgendwie unterdrücke. Und dass ich da überhaupt keinen Zugang mehr habe. Und dann wird es tatsächlich, dann kann es auch krank machen auf Dauer.
2: Zu dem Thema hat die Laura auch eine Frage.
4: Bei mir war das früher immer so, weil ich generell ein sehr sensibler Mensch bin und auch sehr oft nah am Wasser gebaut bin. War das früher immer so, wenn ich wieder mal angefangen habe zu weinen, dass es zu Hause dann immer hieß quasi, boah, jetzt übertreib nicht, deswegen brauchst du ja nicht weinen. Und ja, ich muss sagen, heute bin ich ja erwachsen und merke, dass ich bei jedem Streit sofort denke, dass das Problem dann ich bin. Und selbst wenn mich jemand verletzt, dann frage ich mich immer, ob ich mir das nur einbild. Und da frage ich mich wirklich manchmal, ob das an meiner Kindheit hängt oder mit was das zusammenhängen kann.
3: Ja, also weiß ich jetzt natürlich von außen, aber ja, wäre logisch, ne? Also wenn ich von klein auf gelernt habe, okay, wenn ich Emotionen zeige, wenn ich verletzlich bin, was ist denn die Lernerfahrung? Okay, du bist das Problem dann, ne? Das ist das, was ich zurück, ich bin falsch. Und das kann sich halt dann tatsächlich gut verankern. Und das ist dann so, okay, so, ich habe es heute schon gesagt, als in unserer Kindheit formt sich halt unser Hirn so, okay, wie funktioniert die Welt? Was für eine Rolle spiele ich in der Welt? Und wie muss ich da sein eigentlich, damit ich überleben kann? Und das kann sich dann so manifestieren, dass auch heute, wo es vielleicht jeden Grund dazu gibt, emotional zu sein, aber gleich einmal automatisch kommt, ui, da kommt eine Emotion. Und das passiert ja unbewusst, kommt als erstes, okay, du bist das Problem. Weil so habe ich es gelernt. Ne? Früher war es von außen, okay, ja, wenn du jetzt emotional bist, dann bist du das Problem. Und irgendwann kann ich das halt so generalisieren, automatisieren, dass okay, da kommt eine Emotion bei mir, die auch absolut berechtigt ist, aber Lernerfahrung, die sich drüber stellt, okay, ich bin das Problem. Und das ist blöd. Weil eigentlich bin ich ja da nicht das Problem. Und das ist super reflektiert schon, das einmal für sich vielleicht zu erkennen. Weil wenn ich das erkenne, diese Automatismen, dann habe ich einen großen Schritt gemacht, das vielleicht auch zu verändern und zu hinterfragen. Und zu sagen, okay, ist das wirklich so heute im Hier und Jetzt? Sind diese Bewältigungsstrategien, dass ich mich hinterfragt habe, das habe ich früher gebraucht, um weiterhin dazu zu gehören, machen Kinder so. Ja, wenn ich logischerweise, Kinder sind abhängig von der Umwelt, die können alleine nicht überleben. Und da brauche ich halt irgendwie, dann ist es halt, okay, dann muss ich mich verändern offenbar, dann muss ich das Problem sein und es gibt, dann verändere ich mich, dann zeige ich meine Emotionen nicht, damit ich weiter dazugehören kann und überleben kann. Und das ist da notwendig. Die Frage ist das heute auch notwendig? Vergleich das manchmal bei in meiner Arbeit so mit, stellen wir uns vor, so als kleines Kind, 3-4-jähriges Kind, habe ich ja sehr wenig Handlungsspielraum. Also ich kann ja tatsächlich da, wenn mein Umfeld invalidierend ist oder wenn da was nicht passt, da habe ich ja keine Möglichkeiten. Ich kann nicht meinen Mickey-Maus-Koffer packen und sagen, okay, da passt es mir nicht, ich gehe jetzt woanders hin. Und ich suche mir jetzt andere Bleibe, anderes Zuhause und ich sorge jetzt um mich selbst, weil ihr tut es mir nicht gut. Das geht nicht. Also ich habe einen winzig kleinen Handlungsspielraum als kleines Kind und muss mich da halt in diesem Handlungsspielraum irgendwie anpassen und schauen, dass ich da durchkomme und vielleicht dann auch irgendwie meine eigenen Gefühle in Frage stellen, mich selbst in Frage stellen, damit das irgendwie funktioniert, weil mein Handlungsspielraum einfach so winzig ist. Bleibt mir nichts anderes übrig. Allerdings, wenn ich dann erwachsen bin, dann erweitert sich mein Handlungsspielraum enorm. Also da habe ich viel, viel mehr Möglichkeiten. Gleichzeitig, weil sich unser Hirn ja da entwickelt oder großteils entwickelt und baut, wo wir halt so klein waren, fühlt sich das oft so an, als hätte ich keinen Handlungsspielraum. Und dann denke ich mir, okay, ich kann da ja nichts ändern und ich kann da jetzt nichts machen. Und da lohnt es sich manchmal, sich so bewusst zu machen, okay, ja, früher war das so, das war notwendig, da musste ich genau diese Gedanken, das alles irgendwie haben und da musste ich das so machen, damit ich da, weil ich ja nicht weg konnte. Aber heute habe ich ja riesigen Handlungsspielraum. Ich habe viel mehr Möglichkeiten als erwachsener Mensch.
2: Bin ich nicht so angewiesen auch mit
3: genau.
2: Eltern, oder?
3: Na, ja. Gar nicht im besten Fall. Oder da kann ich ja schon selbst überleben. Und da lohnt sich manchmal zu hinterfragen, okay, die Strategien, die ich damals mit meinem Mini-Handlungsspielraum gewählt habe, um da zu überleben, waren notwendig, muss man anerkennen, waren auch super, damit man überlebt hat. Aber funktionieren die heute noch? Und machen die heute noch Sinn? Und könnte ich heute nicht was anderes machen? Und das ist oft gar nicht so leicht, weil das eben, wenn ich das einmal eingelernt habe, dann ist das so. Vergleich das manchmal so mit Gehen lernen. Wenn ich kleines Kind, weißt du, wann Kinder zu gehen lernen beginnen? Ich
2: weiß nicht. So mit 1 die ersten tapsigen Schritte.
3: Okay. Dann stellen wir uns so ein kleines Kind vor, das so die ersten tapsigen Schritte macht. Das ist ein irrsinniger Aufwand. Das ist sehr wackelig. Unser Hirn als einjähriges Baby ist massiv gefordert. Ich muss weiß nicht wie viele Muskelgruppen koordinieren gleichzeitig, dass ich nicht auf die Schnauze falle. Ich werde trotzdem immer wieder auf die Schnauze fallen. Ich werde wieder aufstehen und es neu probieren. Und das ist ein irrsinniger, kognitiv anstrengender Prozess. Und da lerne ich dann langsam, wie ich einen Schritt machen kann und wie ich mich vorwärts bewegen kann. Mhm. Und irgendwann einmal, und da denke ich ganz viel nach, und das ist mir, irgendwann habe ich mal so eine Strategie gelernt, wie ich gehen kann. Und irgendwann einmal, ich weiß nicht, wenn du das letzte Mal darüber nachgedacht hast, wie du den nächsten Schritt machst, geht das relativ automatisch, weil ich das millionenmal, hunderttausendmal gemacht habe. Und genauso ist es auch, wenn wir tatsächlich Sachen lernen, wie wir mit Gefühlen umgehen, wie wir mit der Umwelt interagieren, wie das so ist, wie ich das sein muss. Es ist am Anfang eine ziemliche Herausforderung. Und irgendwann habe ich einen Weg gefunden für mich, der funktioniert. Und dann gehe ich den. Und dann denke ich auch nicht darüber nach, genauso wie wir heute nicht darüber nachdenken, wie ich jetzt den nächsten Schritt mache, sondern dann mache ich halt einfach einen Schritt.
2: Manchmal nach einem Long Run muss ich schon auch noch überlegen, okay, wie ich einen fast nicht
3: versetze. Okay, das ist dann ja, nein, ja, aber du weißt, was ich meine. Und da ja, ist es, und dann ist es manchmal schwierig. Und es kann ja sein, dass ich da tatsächlich, um jetzt in dem Beispiel zu bleiben, eine Fehlbelastung mit einbauen musste in mein Gehen lernen bislang, weil das früher anders nicht möglich war. Und da jetzt neu gehen zu lernen oder einen anderen Schritt zu lernen, ist eine ziemliche Herausforderung, weil das halt automatisch, und ich denke nicht darüber nach, und das funktioniert einfach automatisch, und so funktionieren wir auch. Und da ist halt manchmal gar nicht so leicht, da rauszukommen, weil das einfach so ist. Und da lohnt sich aber immer wieder mal hinzuschauen, okay, wie habe ich ein Gehen gelernt und ist das gesund für mich auf Dauer so zu gehen? Oder musste ich vielleicht bislang immer rückwärts gehen in meinem Leben und wäre es jetzt einmal cool, einmal in eine andere Richtung zu gehen, weil es vielleicht einfacher ist. Und so funktioniert das ein bisschen, damit man sich das vorstellen kann, also wie gut das abgespeichert ist. Wenn ich das ganz oft erlebt habe und gemacht habe.
2: Man denkt nicht mehr drüber nach.
3: Denkt man nicht mehr drüber nach, dann ist es so. Und es lohnt sich aber manchmal, gerade wenn ich einen Leidensdruck habe, immer wieder vielleicht auch emotional massivst belastet bin und da irgendwie nicht weiß, wie ich damit umgehen soll und immer wieder sich was wiederholt, immer wieder in so eine Situation komme, die mir nicht gut tut, die sich immer wieder wiederholt, dann kann es sein, dass ich da vielleicht irgendwo mal einen Rückwärtsgang gelernt habe und vielleicht es Zeit wird, nach vorwärts zu gehen. Und da kann es aber auch sehr, sehr hilfreich sein und manchmal auch braucht es das auch, dass ich da Hilfe von außen, professionelle Hilfe von außen in Anspruch nehme.
2: Wenn deine Ängste, Zweifel, Sorgen immer kleingeredet wurden, vielleicht von deinen Eltern oder Bezugspersonen nicht ernst genommen wurden, was kann das auslösen? Darüber reden wir heute im Kronehit Psychotalk. Hast du vielleicht noch eine Frage? Stell sie uns gerne per WhatsApp, Sprachnachricht, Textnachricht 077 11 277.

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2: Wie lerne ich, mir selbst wieder zu vertrauen, wenn ich jahrelang gehört habe, dass ich übertreibe? Traumatische Abwertung, wenn deine Gefühle nie richtig waren. Darüber reden wir heute im Krone-Hit Psychotalk mit psychotherapeutischem Experten Daniel Martosch.
3: Hallihallo.
2: Hi Daniel. Und wir haben eine Nachricht bekommen auf WhatsApp, schreibt der Thomas. Hi ihr zwei, ich sehe auf TikTok oft Videos über Borderline und Selbstverletzung. Ist es wirklich so, dass Menschen mit Borderline oft als Kinder nicht ernst genommen wurden? Und warum verletzen manche Menschen sich selbst, wenn die Anspannung zu groß wird? Ich kann es mir gar nicht vorstellen, würde es aber gerne verstehen. Daniel, wenn du das so hörst, was sagst du zur Nachricht von Thomas?
3: Ja, ich arbeite sehr viel mit emotional instabilen Persönlichkeitsentwicklungsstörung-Patientinnen zusammen, kurz genannt auch Borderline. Mhm. Und das ist manchmal tatsächlich schwer zu verstehen. Eigentlich ist es nicht so schwer zu verstehen, aber von außen betrachtet ist es schwierig, das zu verstehen. Und ja, da gibt es auch die Theorie, und nicht nur Theorie, sondern es ist oft auch, dass der traumatische Invalidierung, das heißt dieses nicht ernst genommen werden, absprechen von eigenen Gefühlen, gesagt bekommen, dass man falsch fühlt, aber oft auch dann noch traumatische Erlebnisse wie Gewalt, emotionaler Missbrauch, sexualisierte Gewalt, Mobbing und so dazukommen können. Und das kann dann, wenn das wirklich in so einer Fülle ist, dann auch zu einer emotionalen instabilen Persönlichkeitsentwicklungsstörung führen. Gleichzeitig gibt es aber auch tatsächlich, und das ist, glaube ich, das, worauf der Thomas anspricht, dass das oft auch reicht, unter Anführungszeichen, es ist eh schlimm genug, dass wenn besonders sensible, emotional sensible Menschen in ein Umfeld hineingeworfen werden, wo es viel Invalidierung gibt, dann kann das tatsächlich traumatisch wahrgenommen werden. Da geht es ja dann tatsächlich darum, dass man sich bedroht fühlt, da zu überleben, weil einem das abgesprochen wird, was man ist. Mhm. Und dann kann sich auch eine emotional instabile Persönlichkeitsentwicklungsstörung entwickeln. Und zum Selbstverletzen, ich glaube, das sieht man einfach, wie riesig dieser Leidensdruck da manchmal ist, wenn es da zu Anspannungszuständen kommt. Weil, vielleicht kann man das so erklären, dass Menschen, die unter dieser Störung leiden und dann vielleicht auch zu selbstverletzendem Verhalten neigen, die haben irgendwie gelernt, dass ja ihre Emotionen falsch sind. Das heißt, was passiert dann in weiterer Folge? In weiterer Folge passiert, dass ich, wenn Emotionen daherkommen, die nicht mehr glaub, die nicht mehr ernst nehmen, die wegtu. Ich stelle mir das immer so wie so einen Kleiderkasten vor, und eine Emotion, die daherkommt, ist ein Kleidungsstück. Mhm. Und da kommt eben jetzt ein T-Shirt, Emotion, und weil ich gelernt habe, dass das T-Shirt sicher falsch ist und Katastrophe ist, und wenn ich das anziehe, dann werden alle sagen, dass ich falsch angezogen bin, dann haue ich das in den Kleiderkasten. So wie in eine Box, und mache schnell die Tür zu. Und da kommen aber ganz viele Emotionen daher, und ich habe schon irgendwie automatisiert, alles, was daherkommt, ist irgendwie, dann haue ich in den Kleiderkasten, weil es sicher falsch und ich bin falsch, und dann haue ich alles in den Kleiderkasten, und irgendwann ist da ein riesiger Kleiderberg in diesem Kleiderkasten und die Tür hält fast nicht mehr. Und irgendwann bricht es auf. Und dann kommt das Ganze geballt über mich. Und das ist dann manchmal so ein enormer Zustand, weil da so viel auf einmal da ist, dass ich das nicht aushalte. Und da kommen dann auch Emotionen, die in unterschiedliche Richtungen vielleicht ziehen. Da gibt es sowas wie ganz große Traurigkeit, die da ist, die mir eigentlich will, dass ich mich zurückziehe, und gleichzeitig aber auch ganz groß Wut und Ärger, die da sind, die will, Wut und Ärger, dass ich rausgehe. Und das, wenn man sich das vorstellt, die ziehen in unterschiedlichste Richtungen.
2: Und das macht sich ja auch körperlich bemerkt, oder?
3: Das ist ja auch ein irrsinnig körperlicher Anspannungszustand. Und das ist so ein Zustand, ich glaube, wenn man das nicht selbst erlebt hat, ist das wirklich schwer vorstellbar, den man einfach nur noch irgendwie beenden möchte. Da möchte man, wenn man in dem Zustand ist, möchte man nur noch, dass das aus ist und dass das aufhört. Und da kann, und das ist jetzt natürlich dysfunktional, aber in dem Moment funktioniert es, kann auch selbstverletzendes Verhalten kurzfristig helfen.
2: Weil man da einfach rauskommt aus diesen Emotionen.
3: Genau, diesen Weil das Zustand ablenkt, einmal kurz zu beenden.
2: Ja.
3: Ganz kurz, ja, das hilft kurzfristig und kann dann auch manchmal sein, dass man sich dann wieder spürt. Und das ist ein Riesenthema, muss man ehrlich sagen. Selbstverletzendes Verhalten ist bei, ich habe da aktuelle Studien gelesen in Vorbereitung auf die Sendung, bei jede fünfte Jugendliche macht das irgendwann einmal. Und das heißt nicht immer gleich, dass das emotional instabile Persönlichkeitsentwicklungsstörung sein, aber großes Warnsignal, hey, da passt was nicht. Und da ist was, was gerade irgendwie zu viel ist und wo das ein Versuch ist, das irgendwie zu beenden und selbst zu lösen. Was leider gleich vorweg, es funktioniert halt nur ganz kurz und langfristig macht es das Problem, das dahinter liegt, nicht besser, sondern das türmt sich dann leider weiter auf und dann kann es zu einem Selbstläufer werden und immer mehr werden und trotzdem löst sich das Problem nicht. Das heißt, da braucht es dann wirklich professionelle Unterstützung und Hilfe, um sich anzuschauen, okay, wie können wir das irgendwie anders lösen, ohne sich selbst zu zerstören. Und ja, was der Thomas sieht, also wenn man da ganz viel mit diesen wundervollen Menschen zu tun hat tatsächlich, und das meine ich aus voller Überzeugung, weil das wirklich voll coole Menschen sind, die da in einer großen Not sind einfach, aber man kann sich das von außen so gar nicht so vorstellen, weil diese Not gar nicht so greifbar ist vielleicht zunächst, aber wenn man sich dann mit den Menschen auseinandersetzt und die kennenlernt, dann kann man, weiß man schon, okay, boah, das ist echt ein Zustand, der kaum aushaltbar ist und wo es dann vielleicht auch solche drastischen Maßnahmen vermeintlich braucht. In Wirklichkeit braucht es natürlich dann ganz viel Unterstützung, um diese Not zu beenden, weil da hilft die Selbstverletzung natürlich nicht, aber da braucht es Psychotherapie.
2: Mhm. Genau das andere Gegenteil. Du hast das schöne Beispiel jetzt genannt mit dem Schrank und den ganzen T-Shirts als Emotionen und dann kommt das Ganze auf einmal auf einem zu. Ich habe das auch schon mitgekriegt, es gibt ja auch dieses komplette Disconnecten, wie man es nennt, dass man gefühlt gar keine Gefühle mehr fühlt.
3: Ja.
2: Ist da nicht dann manchmal, um sich eben zu spüren und so selbstverletzendes Verhalten auch?
3: Genau, gehört genauso dazu,
2: Thema.
3: Dass du.
2: Woher kommt so eine Disconnection, also dass man sich keine Gefühle mehr spürt?
3: Wahrscheinlich ähnlich. Da gibt es auch individuell unterschiedliche Geschichten da hinten immer. Es kann eine Möglichkeit sein, dass ich genauso irgendwie gelernt habe, okay, meine Gefühle sind falsch und deshalb habe ich halt einen super dichten Kleiderkasten gemacht, wo ich da, der aber hinten ein Loch hat, wo ich einfach alles reinwerfe und da gar nichts mehr kommt. Und das Problem ist, und das kann sich dann auch irgendwann automatisieren und das gilt ja dann nicht nur für negative Emotionen, sondern auch für positive Emotionen. Das heißt, irgendwann habe ich so eine innere Leere, ich spüre dann gar nichts mehr, was ein ziemlich schwer auszuhaltender bis gar nicht auszuhaltender Zustand ist. Und dann kann es auch sein, diese Leere, um die irgendwie zu beenden, um irgendwas zu fühlen, dass man da auch was macht. Da ist aber nicht nur selbstverletzendes Verhalten, dann können auch Drogenkonsum dazukommen, dann können Essstörungen sein, dass ich da versuche, da die Leere irgendwie anders zu füllen. Also gibt es ganz viele Coping-Strategien, um das irgendwie dann wieder wettzumachen, kann auch sein. Aber das heißt, beim selbstverletzenden Verhalten oder überhaupt so Problemverhalten muss man sich immer anschauen, da kann man jetzt nicht, also es ist ganz wichtig auch zu sagen, also selbstverletzendes Verhalten ist nicht gleich Borderline-Störung. Mhm. Also da braucht es auf jeden Fall, wenn das ist und wenn man das vielleicht auch als Eltern irgendwie, wenn ich das mitbekomme, einmal ruhig bleiben tatsächlich, weil das ist ja sehr erschreckend auch, sondern tatsächlich versuchen, ruhig zu bleiben, zu schauen, okay, nicht invalidierend werden, sondern okay, da ist gerade viel und auch vielleicht sich einzugestehen, ich bin da gerade auch überfordert oder als gute Freundin, aber hey, ich merke, da ist was ganz viel Not, was ganz viel Leid ausdrückt. Möchte helfen, wie kann ich dir helfen? Können wir uns gemeinsam vielleicht einen Termin ausmachen? Können wir uns professionelle Hilfe dazu holen? Kann ich mir vielleicht einmal für dich Unterstützung irgendwo holen, damit ich mich informiere, wie ich da umgehen kann? Kann ich dir einen Termin machen? Kann ich mitgehen? Was brauchst du in die Richtung und nicht halt invalidierend sein? Es ist aber Blödsinn, hör auf mit dem Schaß und weiß ich nicht und ich verbiete dir, das zu machen. funktioniert nicht so gut. Also da ist eine große Not dahinter und das immer ernst nehmen und auch den Menschen dahinter halt validierend sehen, versuchen zu verstehen und dann auch Hilfe anbieten und vielleicht sich auch selbst Hilfe holen, weil man da vielleicht manchmal auch ja logischerweise auch überfordert sein kann, wenn man da mittendrin ist, vielleicht auch als Elternteil, da sind dann auch ganz viele andere Emotionen wahrscheinlich auch noch dabei. Da kann es vielleicht hilfreich sein, jemanden von außen dazu zu holen, der da ein bisschen Klarheit hineinbringt. Also es ist verständlich, aber das heißt nicht, dass ich es gut finde, wenn das jemand macht.
2: Ja, Daniel, man merkt, dass dir das Thema am Herzen liegt auch.
3: Voll.
2: Du hast es davor schon gesagt, genau, du hast als psychotherapeutischer Experte auch extrem viel damit zu tun quasi. Danke für die vielen coolen Tipps. Hör auf jeden Fall unsere Sendung auch gerne nochmal nach. Es war auch ein Beziehungs- und Flirt-Tipp mit dabei.
3: Ja.
2: Und mein persönlicher Favorite.
3: Schön, dass
2: Favorite,
3: das bei dir hängen geblieben. Du bist doch verheiratet, oder?
2: Ja.
3: Aber Beziehungstipp. Beziehungstipp.
2: Ja, Ehentipp.
3: Ja, genau. Ja. Probier's aus heute.
2: Ja. Und ich finde es auch super schön zu hören, eben wie man mit den Gefühlen der eigenen Kinder umgehen kann. Vor allem, wie ist es, wenn das Kind eben gerade Angst hat und eigentlich aber kein Grund zur Sorge gerade ist. Du hast das heute alles super schön erklärt. Ab morgen gibt es die gesamte Folge zum Nachhören als Podcast. Psychotalk, ist das noch normal?

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